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Why don't you stay? Nico Santos mit Why Don't You Stay?

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Katy Perry mit Watch It Burn.

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Tampa City mit Self-Aware.

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Tiffany Harris

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0: Guten Morgen, 5 Minuten vor 6.
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0: Der Gang zur Tankstelle ist zumindest ein klein wenig erträglicher, Tobi Leder.
2: Seit Mitternacht gilt in Deutschland der neue Tankrabatt.
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2: Bis Ende des Jahres soll die Steuerlast auf Benzin und Diesel um rund 17 Cent pro Liter sinken. Ob die Entlastung aber wirklich komplett an der Zapfsäule ankommt, das wird sich erst in den nächsten Tagen zeigen. Heute Morgen sind die Preise im deutschen 100,5-Revier aber schon spürbar niedriger. In Aachen und Heinsberg lässt sich Diesel teilweise für rund 2,28 Euro tanken. E10 liegt bei einer kleinen Stichprobe nur noch knapp über der 2-Euro-Marke. Auch wenn sich viele Autofahrer freuen, Wirtschaftsforscher halten den Tankrabatt trotzdem für die falsche Hilfe. IFO und auch das Deutsche Institut für Wirtschaft kritisieren vor allem, dass am stärksten diejenigen profitieren, die viel fahren und auch große Autos haben. Haushalte ohne Auto gehen dagegen komplett leer aus, finanzieren die Maßnahme über ihre Steuern aber trotzdem mit. Stattdessen fordern die Institute gezieltere Hilfen für Menschen, die wirklich stark von den hohen Spritpreisen betroffen sind. Neuer Monat, neue Gesetze. Neben dem bundesweiten Tankrabatt gibt es ab heute weitere Änderungen in den verschiedensten Bereichen. 100,5-Reporter Ruben Färber.
3: Die Digitalisierung in Deutschland wird weiter angekurbelt. Dokumente wie zum Beispiel eine Vorsorgevollmacht können im zentralen Vorsorgeregister elektronisch hinterlegt werden. Ärzte oder Gerichte können dann im Ernstfall direkt nachschauen, ob so eine Vollmacht vorliegt und wer darin als Ansprechpartner genannt ist. Außerdem gibt es ab heute auch das digitale Führungszeugnis für private Zwecke für 13 Euro als PDF. Ebenso wird das Alkoholverbot an Bahnhöfen ausgeweitet. Bis zum 15.10. soll es an bundesweit rund 5.400 Bahnhöfen gelten. Im 100,5-Revier betrifft das vor allem den Aachener Hauptbahnhof, aber auch kleinere regionale Stationen übernehmen die Regel.
2: Und nicht vergessen, ab dem 17.10. starten natürlich wieder die Herbstferien und Ende des Monats wird außerdem die Uhr umgestellt. Der Fall um Schauspielerin Colleen Fernandes hat eine große Debatte über digitale Gewalt ausgelöst. Sie spricht heute darüber im NRW-Landtag. Am Nachmittag ist sie als Sachverständige zu einer Anhörung über Deepfakes, Hass und sexualisierte Gewalt im Internet eingeladen. Es geht vor allem darum, wie Betroffene besser geschützt und Plattformen stärker in die Verantwortung genommen werden können. Fernandes hatte ihrem Ex-Mann unter anderem vorgeworfen, Fake-Profile in ihrem Namen erstellt und darüber pornografische Darstellungen verbreitet zu haben. In Olpen wird heute das Warnsystem BE Alert getestet. Wer sich im Stadtgebiet aufhält, der kann deshalb eine Testnachricht per SMS, Sprachanruf oder auch E-Mail erhalten. Die Nachricht ist Teil einer Übung, die Empfänger müssen nichts unternehmen. Die Stadt will damit prüfen, ob ihre Alarmierungswege im Ernstfall funktionieren. Wer noch nicht bei BE Alert registriert ist, der kann das kostenlos auf deren Website machen. Und davon können sich einige von uns bestimmt ein wenig was für den Alltag abgucken. 3- und 4-Jährige kommen am Tag im Schnitt auf rund 18.000 Schritte, zeigt eine große internationale Studie. Eine konkrete Schrittzahl empfehlen die Forscher zwar nicht, sie sagen aber, Bewegung spielt schon im Vorschulalter eine wichtige Rolle für eine gesunde Entwicklung.
4: Richtiges Herbstwetter heute bei uns im 100,5-Revier. Viel Regen, dicke Wolken und Temperaturen um die 20 Grad. 19 messen wir gerade schon bei euch in Selfkant und Monschau kommt auf 17 Grad. Morgen am Freitag geht es dann ähnlich bewölkt weiter, dann bleibt es aber immerhin trocken.
0: A46, Heinsberg Richtung Düsseldorf zwischen dem Dreieck Wandlow und Jüchen. 10 Minuten Zeitverlust, 4 Kilometer stockend.
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0: 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Wenn ihr Blitzen, Staus, Störungen seht, dann meldet euch die Nummer der 100,5 Hotline 0180 501 0055. Gute Fahrt!
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0: Jawohl! Katrin, du hast die Ehre der Morning Show gerettet.
5: Danke,
0: erster Challenge-Sieg für uns.
6: Kokosmilch, Kürbiskerne, Linsen, Currypulver, Passata, Gemüsebrühe, Petersilie glatt.
5: Kürbis!
4: Ja, einkaufen, schnelles Einkaufen, mein Fachgebiet. Und mal sehen, was heute so geht. Um 500 Euro, ne?
0: Ja, um 5 nach 7 die neue Challenge und eure Chance, heute noch 500 Euro abzustauben.
4: Guten Morgen.

0: Flow Rider bringt uns in Fahrt am Donnerstagmorgen. 100,5 das Hitradio. Right round um 6:06. Guten Morgen.
1: Und gute Laune und Musik zum so entspannt wach werden liefern uns jetzt Miles Smith und Niall Horan. Machen den Weg so in Richtung Küche, Bad, klein bisschen angenehmer. Drive safe. Und Eiko.
0: Bitte.
1: Du zufällig. Führt für dich der Weg in Richtung Kaffee an meiner leeren Tasse hier vorbei.
0: Ja, ich glaube, Katrin träumt noch. Genauso wie ich gerade. Es ist natürlich 6:07, nicht 7:06.

0: Wunderschönen guten Morgen. 6.13 Uhr jetzt an eurem Donnerstag. Kloppo kann alles. Was für ein Hype vor den ersten Spielen um den neuen deutschen Bundestrainer. Und jetzt schon wieder alles vorbei?
1: Na, nix da hier. Das 0-1 gegen Griechenland gehört zur Entwicklung dazu. Das sagen die Kloppo-Jünger, also Kloppo-Fans. Bastian Schweinsteiger sagt dagegen als Fernsehexperte, Deutschland ist Mittelmaß. Was sagt 100,5 Sportchef Tim Gorgels vor dem Spiel heute Abend gegen Serbien?
2: Beide Seiten haben recht. Das DFB-Team ist gerade im Mittelmaß auf dem Weg zur Top-Nation und das braucht eben Zeit. Das Spiel gegen Griechenland hat die Schwächen gnadenlos wieder mal aufgedeckt, aber eben auch gezeigt. 44 Spieler nominieren, klingt nach Umbruch und fühlt sich dann eben auf dem Platz genauso an. Viele junge Jungs, die einfach einen schlechten Tag auch mal erwischen dürfen, machen dann am Ende auch ein schlechtes Ergebnis aus.
0: Heute darf ja der zweite Teil des XXL-Kaders ran. Wird's wieder besser?
2: Ja, das Spiel wird sicher nicht von der ersten bis zur letzten Minute direkt anders laufen, aber Jürgen Klopp wird die richtige Mischung finden zwischen Testen auf der einen Seite und Ergebnis liefern. Und es sind wieder 9 neue Jungs dabei, die noch nie das DFB-Trikot getragen haben vor so einer Kulisse heute Abend. So wie Said Elmala, den Kölner wollten schon viele bei der WM sehen, heute ist es soweit.
1: Also immer ruhig bleiben, braucht alles seine Zeit.
0: Und ein strahlend weißes Kloppo-Lächeln.
1: Natürlich.

0: Voller Power starten wir den Donnerstagmorgen mit der besten Musik bei uns auf 100,5, das Hit Radio.
1: Gleich nach den 100,5 News mit Kygo, Save My Love. Guten Morgen.
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1: Guten Morgen, gleich 5 Minuten vor 6:30.
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20: Mit Tobi Leder. Autofahrer in Deutschland werden seit Mitternacht an der Zapfsäule entlastet. Der neue Tankrabatt senkt die Steuerlast auf Benzin und Diesel um knapp 17 Cent pro Liter. Wie viel davon aber tatsächlich ankommt, wird sich erst in einigen Tagen zeigen. In Aachen und Heinsberg liegt Diesel heute Morgen bei rund 2,28 Euro, E10 etwa bei etwas über 2 Euro. Der neue Tankrabatt stößt direkt zum Start aber auf deutliche Kritik von Wirtschaftsexperten. IFO und Deutsches Institut für Wirtschaft halten die Entlastung für zu ungenau, weil davon vor allem Menschen profitieren, die viel und mit größeren Autos fahren. Stattdessen fordern sie gezieltere Hilfen für Menschen, die wirklich stark von den hohen Spritpreisen betroffen sind. Wer heute in Olpen eine Warnnachricht aufs Handy bekommt, der muss sich keine Sorgen machen. Die Stadt testet das Warnsystem BE Alert. Dabei können SMS, Anrufe oder E-Mails verschickt werden. In der Nachricht steht ausdrücklich, dass es nur ein Test ist und nichts getan werden muss. Kerkrade und Herrn gehören weiter zu den niederländischen Gemeinden mit den meisten Rauchern. In beiden Städten raucht jeder fünfte Erwachsene, deutlich mehr als im Landesschnitt. Und trotzdem, in Kerkrade und Herrn ist der Raucheranteil in den vergangenen Jahren spürbar gesunken.
15: Na, am besten mal einen Regenschirm mitnehmen. Den ganzen Tag über nass hier bei uns im 100,5 Revier und viele dicke Wolken. Dafür ist es aber recht warm, 20 Grad an der Spitze. 19 messen wir jetzt gerade schon bei euch in Merkstein und auch in Unterbruch. Morgen am Freitag geht es dann ähnlich bewölkt weiter, aber immerhin ohne Regen.
1: A46, Heinsberg nach Düsseldorf zwischen dem Dreieck Wanloh und Jüchen. Eine Viertelstunde dauert es da länger. 3 Kilometer Stau, da hat es am frühen Morgen einen Unfall auf der Autobahn gegeben. Auf der B57 von Gerionsweiland Richtung Brachlen. Vorsicht, da liegt eine Schippe auf der Fahrbahn. Franzi, danke dir für die Info. Und nachher noch Vorsicht an der Gemeinschaftsgrundschule in Alsdorf-Schaufenberg. Ab 8 Fahrradtraining.
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1: 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Auf der Heinsberger Straße, auf dem Weg von Tripsrad nach Geilenkirchen. Tobi aus Heinsberg mit dieser Info. Danke dir. Blitzen könnt ihr nachlesen in der 100,5 App und auch darüber an uns melden. Stausstörungen gebt ihr durch an der Hotline 0180 501 0055. Gute Fahrt.
15: Kommt gut und sicher durch.
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1: Boah, ein bisschen Muskelkater habe ich immer noch.
2: Ich bin stolz auf dich.
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4: Einmal Speed-Shopping durch den Supermarkt gegen Alicia aus Würseln. Aber gewonnen. Damit steht es 2-1. Immer noch für euch.
2: Aber mal hier so zwischen uns. Ein bisschen durchgedreht bist du schon, ne?
4: Ein klein bisschen.
5: Kokosmilch. Was ist Kokosmilch?
6: Aus Malibu?
5: Ja, aus Malibu.
6: Wie viel hast du im Wagen, Katrin?
5: Oder weiß ich nicht. Ich habe keine Zeit.
6: Aber ich bin Vollsprint durch den Rewe. Hoffentlich ist hinter dieser Kurve kein Mensch.
5: Da sind Gewürze.
6: Links oder rechts?
5: Ich habe eine Rechts-Links-Schwäche. Ich gehe wahrscheinlich in die falsche Richtung. Da sind keine Linsen. Falsche Richtung. Kürbiskerne.
7: Kürbiskerne?
6: Und wir laufen.
5: Kürbiskernabteilung.
6: Jetzt bekommen wir Hilfe von einem Kunden.
5: Dankeschön.
2: Ja, guck mal, da hat die Frau von uns zu Barentier doch noch Schwein gehabt. Meine Güte, seht ihr auch bei uns auf der 100,5 Insta-Seite. Naja, trotzdem trennten dich und Alicia ja mehr als 8 Minuten am Ende. Woran hattet ihr Lehen?
8: Die Petersilie, da bin ich ja 5 Mal dran vorbeigelaufen. Die habe ich leider nicht gefunden. Und manchmal hat man auch vergessen, dass man unter Druck steht, finde ich, weil man zu konzentriert war zu suchen. Aber es hat Spaß gemacht.
4: Oh, ich sage es dir, ich hätte es Alicia wirklich von Herzen gegönnt. Aber so ist das Spiel, gewinnen lassen ist nicht. Die nächste Challenge um 500 Euro gibt's gleich wieder. 5 nach 7, hier auf 100,5, das Hitradio.

0: Ja, so beim Blick aus dem Fenster, da sehen wir es doch sehr deutlich. Der Sommer verabschiedet sich langsam, aber sicher. Bei Chris de Serendi noch nicht viel davon zu spüren.
1: Seine Hits klingen einfach nach so warmen Sommerabenden. Ach, so eine Cocktail in der Hand, lecker. Gute Gespräche im Garten, lecker essen, herrlich.
0: Und genau dieses Feeling holt er jetzt auch noch mal zurück mit so einem kleinen Teaser auf seinen neuen Song.
1: Ach, richtig schön erfrischend. Und weil wir den Sommer noch ein bisschen festhalten wollen, hören wir ihn jetzt um 6.41 Uhr mit seinem Hit Good Old Days auf 100,5 das Hitradio. Guten Morgen.

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0: Oh ja, Donnerstagmorgen um jetzt 7:05.
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0: Die Portemonnaies von Autofahrern wird's freuen, Tobi Leder.
2: Der neue Tankrabatt ist da und macht sich im 100,5 Revier auch schon etwas bemerkbar.
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2: Seit Mitternacht werden in Deutschland deutlich weniger Steuern auf Benzin und Diesel fällig. Rund 17 Cent pro Liter sind vorgesehen, zunächst einmal bis Ende des Jahres. Im deutschen 100,5 Revier sieht es heute Morgen bei einer kleinen Stichprobe schon besser aus als die letzten Tage. Diesel gibt es in Aachen und Heinsberg für rund 2,28 Euro, E10 und Super E5 liegen nur noch ganz knapp über 2 Euro. Kaum ist der Tankrabatt gestartet, kommt schon deutliche Kritik von Wirtschaftsforschern. IFO und auch das Deutsche Institut für Wirtschaft sagen, die Entlastung ist teuer und wenig zielgenau, weil sie sich danach richtet, wie viel jemand tankt, nicht danach, wie dringend jemand Hilfe braucht. Außerdem zeige die Erfahrung mit dem letzten Tankrabatt, dass die Entlastung nicht immer komplett an der Zapfsäule angekommen ist. Die Institute sprechen sich deshalb eher für direkte Hilfen an betroffene Haushalte und Pendler aus. Der 1. Oktober bedeutet aber nicht nur neuer Tankrabatt, es ändern sich noch mehr Dinge für uns, 100,5-Reporterin Emma Weider.
3: In Ostbelgien steigen ab heute die sozialen Tarife für Strom und Gas. Grund dafür sind die hohen Preise auf dem Energiemarkt. Wer Anspruch auf den Sozialtarif hat, zahlt noch ein Stück weniger als beim normalen Tarif. Die Tage werden wieder kälter und damit beginnt heute auch ganz offiziell die Heizperiode. In Deutschland wird das Heizen teurer, besonders bei Heizöl und Holzpellets steigen die Kosten. Wer mit Erdgas heizt, für den wird es etwas günstiger. Und weil der Rheinpegel weiterhin auf historischem Tiefstand ist, wurde das Lkw-Sonntagsfahrverbot noch bis Ende des Monats gelockert, um den ausfallenden Schiffsverkehr auszugleichen.
2: Außerdem gibt es gute Nachrichten für die unter euch, deren Hecke über den Sommer kräftig gewachsen ist. Die Schonzeit ist vorbei, die Hecke darf wieder gekürzt werden. Und nicht erschrecken, wenn heute in Olpen eine Warnmeldung auf dem Handy landet. Die Stadt testet ihr Warnsystem BE Alert. Wer sich heute im Stadtgebiet aufhält, der kann eine Testnachricht per SMS, Sprachanruf oder auch E-Mail bekommen. Die Meldung ist rein zu Testzwecken, es muss nichts unternommen werden. Die Stadt will damit überprüfen, ob ihre Alarmierungswege im Ernstfall funktionieren.
0: Grau, uselig und nass ist es heute bei uns im 100,5 Revier. Den ganzen Tag viel Regen und immer wieder Wolken. Das Ganze mit bis zu 20 Grad an der Spitze. Die sind es auch schon fast bei euch in Eschweiler und auch in Jüchen. Da messen wir gerade 19 Grad. Und auch morgen am Freitag geht es bewölkt weiter, aber dann immerhin trocken.
4: A44 Mönchengladbach in Richtung Düsseldorf zwischen Mönchengladbach Ost und dem Kreuz Meerbusch. 5 Kilometer stocken, dauert etwa 10 Minuten länger. A46 Heinsberg Düsseldorf, einmal zwischen Wanloh und Jüchen. 3 Kilometer Stau nach einem Unfall, 10 Minuten plus. Etwas weiter auf dem Weg nach Düsseldorf, nochmal 5 Kilometer Stop and Go zwischen Grevenbruch und Neuss-West. Hier kommen weitere 10 Minuten Zeitverlust obendrauf. Dann noch die A52 Remont nach Düsseldorf zwischen Mönchengladbach Hart und dem Kreuz Nersen. 5 Kilometer stocken. Und auf der B57 immer noch. Bevor Gereonsweiler in Richtung Brachlin, Vorsicht, da liegt eine Schippe auf der Fahrbahn. Danke Franzi für die Info.
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4: 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Auf der Heinsberger Straße von Tripsrad nach Geilenkirchen wird kontrolliert. Tobi hat die Blitze gesehen und gemeldet. Danke dir. Blitzen, Staus, Störungen könnt ihr durchgeben an der 100,5 Hotline 0180 501 00 55. Gute Fahrt.
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0: Jawohl, unser Comeback. Dritte 500-Euro-Challenge und der erste Sieg für uns hier in der Morning Show.
4: Katrin ist schneller als Alicia aus Würseln durch den Supermarkt geflitzt, um alles für eine Kürbissuppe zu kaufen. In 5 Minuten gibt's die Challenge für heute.
0: In welcher Disziplin müsst ihr Eiko oder mich schlagen und heute noch 500 Euro abräumen?
4: Also in der Theorie, ne? Denn Katrin oder ich, wir gewinnen auch heute.

0: haben wir ihn, den allerersten Sieg. Katrin hat super schnell eingekauft und den Kaufrausch gewonnen.
1: So, Ehre wiederhergestellt und heute, ne, da machen wir einfach direkt weiter.
0: Natürlich.
1: Hol uns den nächsten Sieg.
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1: Jan Stickelmann aus dem 100,5-Morgen-Team. Hi.
3: Morgen.
1: Hi. Du, in welcher Challenge gewinnen Eiko oder ich heute?
3: Ja, ganz langsam jetzt zwei. Also nach dem ersten Sieg gestern, der war verdient. Respekt dafür. Nicht direkt abheben. Ne? Ihr habt auch schon zwei Niederlagen auf eurem Konto.
0: Hallo.
3: Habt ihr das schon vergessen?
0: Hallo. Kein Salz in die Wunde. Also
3: ja,
0: komm,
3: so.
0: Jetzt, was müssen wir machen?
3: Wir spielen heute die Challenge Atemlos. Das kann ja viel sein.
1: Mhm.
3: Es geht darum, wer kann länger ein A halten. Also so wie beim Hausarzt, das so lange wie möglich halten, ohne absetzen, beziehungsweise zwischendrin Luft holen.
1: Oha.
3: Das ist verboten.
0: Hat nichts mit Helene zu tun?
3: Nee. Nicht atemlos, das A halten.
1: Boah, Eiko.
0: Bitte.
1: Ich bin mir ziemlich sicher, du hast das größere Lungenvolumen. Wenn du nichts dagegen hast, mach du doch gerne.
0: Ja komm, ich muss ja auch mal einen gewinnen, ne? Also ich bin bereit. Ihr wollt mein Gegner, meine Gegnerin sein und um 500 € kämpfen. Ja, fordert mich heraus. Wie immer, per Sprachnachricht an 01578 212 1005. Warum könnt ihr das?
1: Na, Sekunde geht noch.
3: Nicht das Pulver verschießen.
0: Länger halten als ich. Ich will nur einschüchtern. Also, schickt uns eine Sprachnachricht und dann spielen wir. Wann müsste ich bereit sein?
3: 9 Uhr geht's los und das machen wir hier bei uns im Studio.
1: Oha. Also, jetzt mal ein bisschen üben.
3: Pulver verschossen.
1: Sehr gut.

0: gut, jetzt spar es dir doch für die 500-Euro-Challenge. Schluss! Ab 9 Uhr geht's los. Schönen guten Morgen. Es muss nur irgendwo dieser Name fallen und die Fans, die drehen durch! Harry Styles! Netflix zeigt gerade ganz wunderbar diese Hysterie um den Sänger.
1: Zu Recht. Don't Worry Darling heißt ein Psychothriller, in dem Styles mitspielt. Nur während die Kritiker dem Film eher so eine magere Bewertung von 38% geben, sagen zwei Drittel der Fans bei Netflix, gucken! Reiner Zufall? Und nicht Harry Styles sei Dank?
0: Ja, zweifelsfrei Fragen ist dagegen nichts in Sachen Musik. Harry Styles liefert einfach die beste Musik. Jetzt hier bei uns auf 100,5 das Hit Radio. American Girls.

0: Noch schnell zum Bäcker und dann husch, husch, zur Arbeit, in die Schule, mit dabei, Nico Santos.
1: Why don't you stay? Gibt's gleich nach den 100,5 Nachrichten. Kurz vor 8.
0: Husch, husch.
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1: Guten Morgen. In 5 Minuten ist es 7:30.
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0: mit Tobi Leder. Seit Mitternacht gilt in Deutschland wieder ein Tankrabatt. Durch niedrigere Steuern soll Benzin und Diesel bis Ende Dezember um knapp 17 Cent pro Liter günstiger werden. Im 100,5 Revier liegen E10 und Super heute Morgen bei knapp über 2 Euro, Diesel bei rund 2,28 Euro. Zwei große Wirtschaftsinstitute halten den neuen Tankrabatt aber für den falschen Weg. Ihre Kritik: Wer viel fährt, spart am meisten. Menschen ohne Auto bekommen dagegen gar nichts. Außerdem kostet die Maßnahme den Staat Milliarden, obwohl die Ersparnis pro Autofahrer oft vergleichsweise klein bleiben würde. In Eupen wird heute das Warnsystem BE Alert getestet. Wer registriert ist, kann deshalb im Laufe des Tages eine SMS, einen Anruf oder auch eine E-Mail bekommen. Mit dem System sollen die Menschen im Ernstfall, zum Beispiel bei Bränden, Überschwemmungen oder Stromausfällen, schnell gewarnt werden. In Kerkrade und Herlen rauchen im niederländischen Vergleich besonders viele Menschen. Rund 20% der Erwachsenen greifen dort zur Zigarette, landesweit sind es rund 16%. Die gute Nachricht: Seit Jahren geht der Anteil der Raucher in Herlen und Kerkrade trotzdem deutlich zurück.
5: Richtiges Herbstwetter heute im 100,5 Revier, aber eher von der grauen Art. Viel Regen, den ganzen Tag über Wolken und Temperaturen um die 20 Grad. Die sind es auch schon fast bei euch in Geilenkirchen und auch in Bruchweiden, da messen wir 19 Grad. Morgen am Freitag geht es dann ähnlich bewölkt weiter, aber dann überwiegend trocken.
11: A44 von Mönchengladbach nach Düsseldorf zwischen Mönchengladbach Ost und dem Kreuz Meerbusch. 8 Kilometer stocken, dauert mindestens eine Viertelstunde länger. Dann Probleme auf der A46 von Heinsberg nach Düsseldorf zwischen Wanlow und Jüchen. Da hat es heute Morgen einen Unfall gegeben, immer noch 2 Kilometer Stau dadurch. Und weiter in Richtung Düsseldorf zwischen Jüchen und dem Kreuz Neuss-West. 8 Kilometer Stau und stockender Verkehr und mindestens eine Viertelstunde obendrauf. In Aachen-Brandt ist ja fast schon traditionell in dieser Woche an der Kreuzung Trierer Straße, Freunder Landstraße die Ampel mal wieder ausgefallen. Das meldet Andreas. Und Achtung, rund um die Gemeinschaftsgrundschule in Alsdorf-Schaufenberg. Da läuft heute Morgen und am Vormittag ein Fahrradtraining.
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11: 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Auf der Heinsberger Straße von Tripsrad nach Geilenkirchen werdet ihr kontrolliert. Tobi aus Heinsberg, vielen Dank für die Info. Blitzen könnt ihr melden in der 100,5 App oder an der Hotline. Da freut sich Jan auf den Anruf. 080 501 00 55. Kommt gut an.
5: Gute Fahrt.
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0: Heiko, das geht besser. Das muss länger. Ja. Ja, das ist gut.
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0: Wir suchen für dich einen Herausforderer, um das A so richtig schön lang zu ziehen. Sagt ihr den Buchstaben A länger als Heiko, kassiert ihr heute noch 500 Euro.
2: Guten Morgen, Timo in Übach-Palenberg.
3: Guten Morgen.
2: Hast du einen längeren Atem als ich?
3: Ich denke, optimistisch bleiben, ne?
2: Optimistisch bleiben ist schon mal gut.
0: Hör mal, Optimismus ist gut, brauchen wir. Ich würde sagen, wir sehen und hören uns denn vor allem gleich hier mal im Studio.
3: Ja, das freut mich zu hören. Ich mache mich dann jetzt mal fertig.
0: Da steht denn der Wettkampf um 500 Euro für dich an.
3: Ja.
2: Was meinst du? Kurz nach neun sehen wir uns hier im Studio. Trainierst du noch heimlich? So, ich weiß nicht, so ein langes B zum Warmwerden.
3: Mal schauen, ich hab ja noch eine kleine Fahrt vor mir.
0: Mach alles entspannt, du.
3: Mach ich, versprochen.

0: volle Kanne Frauenpower mit Cat's Eye.
1: Ja, keine Ahnung, was die da so in ihre Songs mischen, aber einmal auf Play gedrückt und zack, Energielevel auf Anschlag. Und genau das brauchen wir doch an einem Donnerstagmorgen, 7.41 Uhr.
0: Also, Kaffee nochmal ran, voll machen, zack. Einmal tief durchatmen. Langes A hinterher und dann helfen noch ein bisschen nach mit Anime von Cat's Eye auf 100,5. Das Hit.

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0: Ryan Tedder kann das aber auch ganz schön lang ziehen. One Republic, Love Runs Out und die beste Musik gleich mit Lola Young.
1: Messi, gleich hier bei uns auf 100,5 das Hitradio in so gut 2 Minuten. Guten Morgen.
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0: Guten Morgen, 8:05.
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0: Wirtschaftsforscher halten nicht so viel vom Tankrabatt, Tobi Leder.
2: Und trotzdem gilt in Deutschland seit Mitternacht ein neuer solcher Tankrabatt.
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2: Bis Ende des Jahres soll die Steuerlast auf Benzin und Diesel um rund 17 Cent pro Liter sinken. Ob die Entlastung aber wirklich komplett an der Zapfsäule ankommt, das wird sich erst in den nächsten Tagen zeigen. Heute Morgen sind die Preise im deutschen 100,5 Revier aber schon spürbar niedriger als in den vergangenen Tagen. In Aachen und Heinsberg lässt sich Diesel für rund 2,28 Euro tanken. E10 liegt bei einer kleinen Stichprobe nur noch knapp über der 2-Euro-Marke. Auch wenn sich viele Autofahrer freuen, Wirtschaftsforscher halten den Tankrabatt für die falsche Hilfe. IFO und auch das Deutsche Institut für Wirtschaft kritisieren vor allem, dass am stärksten diejenigen profitieren, die viel fahren und auch große Autos haben. Haushalte ohne Auto gehen dagegen komplett leer aus, finanzieren die Maßnahme über ihre Steuern aber mit. Stattdessen fordern die Institute gezieltere Hilfen für Menschen, die wirklich stark von den hohen Spritpreisen betroffen sind. Neuer Monat, neue Gesetze. Neben dem bundesweiten Tankrabatt gibt es heute noch mehr Änderungen in den verschiedensten Bereichen. 100,5 Reporter Ruben Färber.
3: Die Digitalisierung in Deutschland wird weiter angekurbelt. Dokumente wie zum Beispiel eine Vorsorgevollmacht können im zentralen Vorsorgeregister elektronisch hinterlegt werden. Ärzte oder Gerichte können dann im Ernstfall direkt nachschauen, ob so eine Vollmacht vorliegt und wer darin als Ansprechpartner genannt ist. Außerdem gibt es ab heute auch das digitale Führungszeugnis für private Zwecke für 13 Euro als PDF. Ebenso wird das Alkoholverbot an Bahnhöfen ausgeweitet. Bis zum 15.10. soll es an bundesweit rund 5.400 Bahnhöfen gelten. Im 100,5 Revier betrifft das vor allem den Aachener Hauptbahnhof, aber auch kleinere regionale Stationen übernehmen die Regel.
2: Nicht vergessen, ab dem 17.10. gibt es natürlich auch wieder Herbstferien. Da freuen sich die Schüler vor allem drauf. Und Ende des Monats wird die Uhr umgestellt. Und Kerkrade und Herrn gehören in den Niederlanden weiter zu den Städten mit besonders vielen Rauchern. In beiden Gemeinden raucht ungefähr jeder 5. Erwachsene. Damit liegen sie landesweit sehr weit vorne. Auffällig ist außerdem, dass vor allem in Kerkrade vergleichsweise viele Menschen Vapes rauchen.
4: Richtig warm ist es bei uns im 100,5 Revier. 19 Grad messen wir gerade schon bei euch in Holzweiler und auch in Herzogenrath. Klein bisschen mehr geht noch, 20 Grad an der Spitze. Dazu aber den ganzen Tag viele dicke Wolken und immer wieder Regenschauer. Und auch morgen am Freitag geht's bewölkt weiter, dann aber überwiegend trocken.
0: A44 Mönchengladbach nach Düsseldorf zwischen Mönchengladbach-Ost und dem Kreuz Meerbusch. Über 10 Kilometer Stop and Go, dauert mindestens 20 Minuten länger, bis ihr da durch seid. Und Trouble auch auf der 46 von Heinsberg nach Düsseldorf zwischen Jüchen und Neuss-West. Immer wieder Stau und stockender Verkehr auf über 10 Kilometern Länge. Auch hier mindestens 20 Minuten mehr einplanen. In Aachen-Brand an der Kreuzung Trierer Straße, Freunderlandstraße, wie üblich in dieser Woche Ampelausfall. Und in Verlautenheide, da gibt es auf der Verlautenheidener Straße an der Kreuzung in Richtung Stolberg im Moment große Probleme. Da sind ein LKW und ein Bus liegen geblieben. Einer hat nicht gereicht.
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0: 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Jülichmärsch, B55, meldet der Peter über die 100,5 App. Außerdem in Jülich in der Brunnenstraße der Blitzer von Peter noch gemeldet. Leo sieht auf der Fahrt von Brand nach Stolberg den Blitzer auf der Freunder Landstraße. Und alle Blitzen heute Morgen könnt ihr nachlesen in der 100,5 App. Darüber könnt ihr auch Blitzen melden. Staustörungen gebt ihr durch über die Hotline oder per WhatsApp 01578 212 1005. Gute Fahrt.
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4: Und gleich um 7:45 nächste Spielrunde, da heißt es mit Rätseln.
0: Guten Morgen.

0: Der perfekte Start in den Tag mit der meisten Musik von Lady Gaga. Schönen guten Morgen.
1: Morgen.
0: Und Kamrat, der hat uns beiden ein bisschen was voraus.
1: Jetzt bin ich mal gespannt.
0: Seine Hits können sie jetzt sogar auf dem Oktoberfest mitgrölen.
1: Also ich habe ja keinen eigenen Hit.
0: Ja, finde den Fehler, ne?
1: Ja. Mir wird ja schon ein Tisch auf dem Oktoberfest reichen. Dann feiere ich Kamrat meinetwegen genauso ab wie jetzt hier auf 100,5 das Hitradio. Be mine.
0: Ja, ein Prosit um 6:06.
1: Herrschaftszeiten.

0: Antworten innerhalb von einer halben Minute. Mal gucken, ob es der Kollege oder die Partnerin schneller ins Ziel schafft.
1: Wir spielen heute Morgen mit Mandy in Neu-Morisnet. Guten Morgen, Mandy.
2: Guten Morgen.
1: Mandy, du hast frei und hast gesagt, heute werden Fenster geputzt?
2: Ja.
1: Oder kurzfristige Planänderung bei dem Wetter?
2: Ja. Dann nix. Bleib ich zu Hause und bleib ich in Ruhe.
0: Das klingt wunderbar und viel besser als Fensterputzen, du.
2: Ja.
0: So, wir spielen jetzt eine Runde 5 gewinnt und dein Countdown, der startet nach der ersten gestellten Frage.
1: Mandy, welcher Donald wohnt in Entenhausen?
2: Oh, der nächste.
1: Der größte Autobahngrenzübergang zwischen Belgien und Deutschland ist Aachen.
2: Ja.
1: Welche Farbe haben die Kennzeichen in Belgien?
2: Alle. Schwarz, gelb und
1: Nein, bei welcher Sportart werfen wir Bälle in einen Korb?
2: Wie heißt das auf Deutsch?
1: Schade. Es wäre Basketball gewesen. Die Kennzeichen sind rot, der größte Autobahngrenzübergang zwischen Belgien und Deutschland ist Aachen-Lichtenbusch und in Entenhausen wohnt nicht Donald Trump, sondern Donald Duck. Mandy, danke dir aber fürs Mitmachen und einen schönen freien Tag.
0: Einfach wieder anmelden auf dashitradio.de und vor allem auch keine Fenster putzen.

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23: Guten Morgen, 9:05.
24: 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Mit Tobi Leder. Autofahrer in Deutschland werden seit Mitternacht an der Zapfsäule wieder entlastet. Der neue Tankrabatt senkt die Steuerlast auf Benzin und Diesel um knapp 17 Cent pro Liter. Wie viel davon aber tatsächlich auch ankommt, das wird sich erst in einigen Tagen zeigen. In Aachen und Heinsberg liegt Diesel heute Morgen bei rund 2,28 Euro. E10 liegt knapp über 2 Euro. Der neue Tankrabatt stößt aber direkt zum Start auf deutliche Kritik von Wirtschaftsexperten. IFO-Institut und das Deutsche Institut für Wirtschaft halten die Entlastung für zu ungenau, weil davon vor allem die Menschen profitieren, die viel und auch mit großen Autos fahren. Sie fordern stattdessen gezieltere Hilfen für Menschen, die wirklich stark von den hohen Spritpreisen betroffen sind. Wer heute in Eupen eine Warnnachricht aufs Handy bekommt, der muss sich keine Sorgen machen. Die Stadt testet das Warnsystem BE Alert. Dabei können SMS-Anrufe oder auch E-Mails verschickt werden. In der Nachricht steht ausdrücklich, dass es sich nur um einen Test handelt und nichts getan werden müsse. Kerkrade und Herlen gehören weiter zu den niederländischen Gemeinden mit den meisten Rauchern. In beiden Städten raucht etwa jeder fünfte Erwachsene, deutlich mehr als im Landesschnitt. Und trotzdem, in Kerkrade und Herlen ist der Rauchanteil in den vergangenen Jahren schon spürbar gesunken.
0: Viel Regen heute bei uns im 100,5 Revier und den ganzen Tag über dicke graue Wolken. Das Ganze mit bis zu 20 Grad an der Spitze. Die sind es auch fast bei euch in Nettetal und auch in Richterich, da messen wir gerade 19 Grad. Morgen am Freitag geht es dann ähnlich bewölkt weiter, dann bleibt es aber überwiegend trocken.
23: A44 Mönchengladbach Richtung Düsseldorf. Zwischen Mönchengladbach Ost und dem Kreuz Meerbusch. Mehr als 20 Minuten Zeitverlust, 10 Kilometer Stop and Go. A46 Heinsberg nach Düsseldorf. Zwischen Jüchen und Kreuz Neuss West, 10 Kilometer Stock und über 20 Minuten Zeitverlust. In Belgien ist die E40 Anschlussstelle in Einatten in Fahrtrichtung Eupen. Seit heute bis Ende Oktober für Bauarbeiten gesperrt. Nach Deutschland kommt ihr in Einatten aber weiterhin auf die Autobahn.
0: Eiko.
23: Bitte.
0: Ja. Stopp mal ganz kurz. Ja. Spar dir lieber den Atem.
23: Ich werde auch ein bisschen heiser jetzt.
0: Du musst gleich noch bei der 500-Euro-Challenge kurz nach 9 liefern und lange genug A sagen. Ich übernehme hier mal, ja?
23: Bitte.
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0: 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In Boschen wird auf der Friedenstraße in der 30er-Zone geblitzt. Von Herzograt in Richtung Alsdorf auf der Bierstraße und von Brand in Richtung Stolberg auf der Freunder Landstraße. Kathi, Silke, Peter, Dankeschön euch allen fürs Durchgeben. Ihr habt noch einen Blitzer gesehen, einen Stau, eine Verkehrsstörung? Dann meldet es doch gern über die 100,5-App oder ganz einfach über die 100,5-Hotline 0180 501 0055. Gute Fahrt.
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0: Genau das brauchen wir bei dem Regenwetter heute im 100,5 Revier. Eine Hymne auf die Freundschaft und aufs Leben.
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0: Gibt's von und mit Ray Garvey.
2: Er hat sich Imran geschnappt und mit ihm den Hit gemacht, der den Zickzackkurs im Leben beschreibt. Geht halt nicht immer alles so hier gerade am Schnürchen. Ein Fluss, der verläuft ja auch im Zickzack.
0: Imran arbeitet schon seit ein paar Jahren an der Seite von Ray, so als Produzent. Jetzt singt er aber mit und zusammen liefern sie uns den Hit-Tipp in dieser Woche. Rivers, guten Morgen.

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0: Hab ja schon was geübt. Aber bevor es ernst wird, brauchen wir noch ein paar Profi-Tipps. Ricardo, du bist Opernsänger und viel bei uns im 100,5-Revier unterwegs. Wie halten wir denn bitte möglichst lange das
3: Also sagen wir mal so, wenn man ein so wie du das so schön sagst, möglichst lange halten möchte, ist das Wichtigste eigentlich, nicht so viel Luft wie möglich zu nehmen, sondern die Luft gut einzuteilen. Das ist immer ganz wichtig, sich das schön auszurechnen. Ich persönlich würde vorher ruhig und tief einatmen und dann versuchen, den Ton ganz entspannt anzusetzen. Okay. Der Fehler ist nämlich oft, dass man am Anfang schon viel zu viel Luft rausbläst. Lieber mit einem gleichmäßigen, kontrollierten Luftstrom arbeiten und den Körper dabei schön aufrichten.
2: Muss die Stimme denn vorher irgendwie so ein bisschen aufgewärmt werden oder den Körper irgendwie lockern?
3: Ich würde sagen, eher den Körper lockern, als sich aufzuwärmen, stimmlich. Man streckt sich, man dehnt sich etwas und man richtet sich auf und dann ganz langsam ein- und ausatmen, durch die Nase ein und den Mund aus. Und wichtig ist dabei dieser Glottisschlag auch, dieses Dann verhinderst du nämlich, dass zu viel Luft rausgeblasen wird.
0: Was denkst du, wie lange würdest du so ein langes A gezogen kriegen?
3: Also wenn ich gut drauf bin, vielleicht 20 bis 30 Sekunden.
0: Okay, da haben wir mal so einen Richtwert eines Profis und dann sind wir gespannt. Kurz nach 9 die große Challenge. Timur gegen mich im Atemlos-Wettstreit um 500 Euro auf 100,5, das Hitradio.

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0: Schönen guten Morgen um jetzt 9:05.
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0: Die einen, die freuen sich über den Tankrabatt, Tobi Leder, vor allem die Autofahrer.
2: Während andere die Maßnahme überhaupt nicht gut finden.
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2: Kaum ist der Tankrabatt in Deutschland gestartet, kommt deutliche Kritik von Wirtschaftsforschern. IFO-Institut und auch das Deutsche Institut für Wirtschaft sagen, die Entlastung ist zu teuer und zu wenig zielgenau, weil sie sich danach richtet, wie viel jemand tankt, nicht danach, wie dringend jemand finanzielle Unterstützung braucht. Außerdem zeige die Erfahrung mit dem letzten Tankrabatt, dass die Entlastung nicht immer komplett an der Zapfsäule angekommen ist. Die Institute sprechen sich deshalb eher für direkte Hilfen an betroffene Haushalte und Pendler aus. Seit Ende August ist ja die A4-Anschlussstelle Aachen-Zentrum Richtung Niederlande samt Abfahrt dicht. Eigentlich sollte beides seit heute wieder frei sein, nur wurden jetzt bei den Arbeiten bisher unbekannte Leitungen in dem Bereich gefunden. Das sorgt dafür, dass die Baustelle dort bleibt bis Mitte November und das auch nur, wenn das Wetter in der Zeit mitspielt. Die Sensoren in Würselns Stadtbäumen haben ihren ersten Praxistest bestanden. Seit rund 2 Monaten messen sie direkt im Holz, wann die Bäume tatsächlich Wasser brauchen und helfen der Stadt so gezielter zu gießen. Besonders bei jungen Bäumen hat sich das im trockenen Sommer bewährt. Gleichzeitig sollen damit auch Wasser und unnötige Fahrten mit Tankwagen gespart werden. Das Pilotprojekt läuft jetzt erst einmal ein Jahr. Danach werden die Sensoren an anderen Bäumen weitergetestet. In Kerkrade und Herlen wird im niederländischen Vergleich besonders viel geraucht. Beide Städte gehören landesweit zur Spitzengruppe. Ungefähr jeder 5. Erwachsene greift dort zur Zigarette. Die Untersuchung zeigt außerdem, dass Rauchen häufiger dort vorkommt, wo Menschen größere finanzielle Sorgen haben. Die Entwicklung geht allgemein trotzdem in eine andere Richtung. Seit Jahren sinkt der Anteil von Rauchern in beiden Gemeinden spürbar. Und in Eupen wird heute das Warnsystem BE Alert getestet. Wer sich im Stadtgebiet aufhält, der kann deshalb eine Testnachricht per SMS, Anruf oder auch per E-Mail erhalten. Die Nachricht ist Teil einer Übung. Die Empfänger müssen nichts unternehmen. Die Stadt will damit überprüfen, ob ihre Alarmierungswege im Ernstfall funktionieren.
0: Richtiges Herbstwetter heute hier bei uns im 100,5-Revier. Den ganzen Tag über Regen und viele dicke Wolken. Das Ganze mit bis zu 20 Grad an der Spitze. Die sind es auch fast bei euch in Laurensberg und auch in Hückelhofen. Da messen wir jeweils 18 Grad. Morgen am Freitag geht es dann ähnlich bewölkt weiter, aber immerhin ohne Regen.
3: Die A44 Mönchengladbach nach Düsseldorf zwischen Mönchengladbach Ost und dem Kreuz Meerbusch über 10 Kilometer stockender Verkehr. Plant da mindestens 20 Minuten zusätzlich ein. 20 Minuten plus auch auf der A46 nach Düsseldorf zwischen Jüchen und dem Kreuz Neuss-West immer wieder Stau und stockender Verkehr auf über 10 Kilometern. In Aachen-Brandt an der Kreuzung Trierer Straße, Freunder Landstraße Ampelausfall. In Verlautenheide auf der Verlautenheidener Straße an der Kreuzung Richtung Stolberg große Probleme. Da sind ein LKW und auch noch ein Bus liegen geblieben. Dann auf der E40 in Belgien, da ist die Anschlussstelle Einatten in Fahrtrichtung Eupen seit heute bis Ende Oktober für Bauarbeiten gesperrt. Nach Deutschland kommt ihr in Einatten aber weiterhin auf die Autobahn. Und Fahrradtrainings haben wir rund um die Gemeinschaftsgrundschule in Alsdorf-Schaufenberg und an der Grundschule, an der katholischen Grundschule in Teveren.
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3: 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Von Alsdorf-Weiden nach Mariadorf-Dreieck in der Weidener Straße. Stefan, danke für die Info. Kathi sieht die Blitze in Boscheln auf der Friedensstraße bei Tempo 30. Und Silke sagt, Achtung, in der Bierstraße von Herzogenrath nach Alsdorf wird ebenfalls kontrolliert. Alle Blitzen heute Morgen könnt ihr nachlesen in der 100,5-App. Darüber könnt ihr uns auch Blitzen melden. Staustörungen gebt ihr durch an der Hotline oder per WhatsApp 01578 212. 1005. Gute Fahrt.
0: Komm gut durch.
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0: Das Duell um 500 Euro. Heute mit der Challenge Atemlos. Timo aus Übach-Palmberg ist hier bei uns im Studio. Guten Morgen.
4: Guten Morgen.
0: So, und du trittst heute gegen Eiko im A-Sagen an. Hast du dich denn jetzt irgendwie so in den letzten 1,5 Stunden darauf vorbereitet?
4: Ich habe viel mit meiner Familie und Freunden telefoniert. Die haben das natürlich alles schon mitbekommen, dass ich jetzt hier bin. Ich habe es einmal probiert, aber ich hatte tatsächlich was anderes im Kopf gestern noch. Aber ja, ich denke, wird witzig.
3: Ja, hallo, hallo, kommt mir hier, ne? Wer A sagt, muss auch B sagen können, ne? Wir müssen hier inneres Yin-Yang finden, um die richtige Atemtechnik zu haben.
0: So, wer kann den Buchstaben A länger aussprechen? Ist es Timur, geht er mit 500 € nach Hause? Gibt's gleich nach Alec Benjamin und Leonie. Guten Morgen.

0: 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Jetzt kommt hier im Studio zu so einem richtigen Aha-Moment.
1: Witzig, Katrin.
0: Naja, eigentlich sind es zwei.
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1: Wer kann länger? Ich könnte noch ein bisschen sagen. Ich oder dann doch Timo aus Überpalenberg. Guten Morgen, gewinnst du das Battle? Dann gehst du mit 500 Euro nach Hause.
0: So, und als Schiri ist natürlich wieder Jan Stickelmann aus dem 100,5 Morgen-Team dabei. Morgen!
3: Ja, der Münzwurf hat entschieden. Timo aus Übach, du legst vor. Du beginnst mit dem A. Bevor wir loslegen, wir atmen am besten nochmal durch. Das schadet nie, um den Puls auch vielleicht noch so ein bisschen runterzukriegen. Und dann läuft auf das Startsignal, ich mach's dir einmal vor, damit du es kennst. Das ist unser Huhn. Deine Zeit und ganz wichtig, nicht absetzen oder so nachatmen. Dann ist sofort vorbei, dann stoppe ich die Zeit. Und falls dein Ton so ein bisschen schwankt, also so hoch und runter geht, kein Problem, die Zeit läuft weiter.
1: Kriegen wir hin.
3: Okay, Timo, du bist bereit, nochmal atmen.
1: Einmal tief ein und dann
3: bekommst du dein Startsignal. 3, 2, 1.

0: Leck mich am Arm.
1: Erstmal Respekt. Es waren genau 33 Sekunden,
0: ja, die du geschafft hast. Hör mal.
2: Krass.
0: Gut vorgelegt.
1: Sehr
0: gut vorgelegt.
1: Sehr, sehr
0: so,
1: gut.
0: Eiko, das musst du gleich versuchen zu überbieten. Was meinst du? Packst du das?
1: Ja.
0: Das ist das Selbstbewusstsein, das wir brauchen. Runde 2 der 500-Euro-Challenge atemlos. Spielen wir gleich direkt nach Miles Smith. Stay if you wanna dance. Hier bei uns auf 100,5. Das ist Radio.

0: Sommerzeit. Also,
1: hey, guck, pst. Spar dir den Atem.
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1: Timo aus Übach-Palenberg hat bei der heutigen Challenge atemlos richtig gut vorgelegt. 33 Sekunden hat er gesagt. Jetzt muss diese Zeit von Eiko übertroffen werden. Es ist unfassbar spannend. Es geht um 500 Euro für Timo. Schiri Jan Stickelmann, du hast wieder alles im Blick?
3: Jawohl, die Stoppuhr ist auf null zurückgesetzt. Und auch für dich, Eiko, gilt, nicht absetzen oder nachatmen. Genauso machen, wie Timo es gemacht hat. Dann ist es vorbei, sobald du aufhörst oder stoppst. Sobald du das Startsignal hörst, hier unser berühmtes Huhn,
0: okay,
3: läuft deine Zeit. Bist du bereit? Willst du nochmal atmen?
0: Wir atmen, ja.
3: Okay, 3, 2, 1.

0: das ist eindeutig. 13 Sekunden, Maiko, 20 war er noch schneller. Ganz krass Ding.
1: Jawohl, Glückwunsch, Tibor.
2: Super, ich freue mich, mega. Super cool. Mega Spaß
0: auch
2: gemacht.
0: Mehr als verdient.
3: War eine Leistung. Ja.
1: Wie geht's dir jetzt?
2: Mir geht's super. Ich freue mich sehr über die 500 Euro tatsächlich. Viele Grüße gehen raus an meine Freundin und an meinen Arbeitskollegen Kami. Den habe ich einen Döner versprochen dafür. Boah. Meine Freundin gibt Blumen gleich. Ja, ich freue mich mega.
1: Und schon sind die 500 Spaß, Euro direkt wieder ausgegeben. Und dann können wir 5, das ist Radio hier. Guten Morgen.

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Katy Perry mit Watch It Burn.

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15: Guten Morgen, um jetzt 9:55.
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17: Mit Tobi Leder. Der Tankrabatt sorgt zum Start für deutlich günstigere Spritpreise in Deutschland. Super E10 ist heute Morgen vielerorts für unter 2 Euro zu haben. Diesel bleibt aber noch darüber. Bundesweit sind die Preise seit gestern um rund 15 Cent pro Liter gefallen. Die Sperrung an der A4-Anschlussstelle Aachen-Zentrum dauert deutlich länger als geplant. Eigentlich sollten Auffahrt und Abfahrt Richtung Niederlande seit gestern wieder frei sein. Jetzt bleibt dort voraussichtlich bis Mitte November gesperrt. Grund sind bisher unbekannte Leitungen, die jetzt bei den Bauarbeiten entdeckt wurden. Würselen zieht nach 2 Monaten eine positive Bilanz bei seinen neuen Baumsensoren. Die Technik misst direkt im Holz, wann ein Baum wirklich Wasser braucht. So kann die Stadt gezielter gießen. Vor allem junge Bäume sollen damit besser durch trockene und heiße Phasen kommen. In Olpen wird heute das Warnsystem BE Alert getestet. Wer registriert ist, kann deshalb im Laufe des Tages eine SMS, einen Anruf oder auch eine E-Mail bekommen. Mit dem System sollen die Menschen im Ernstfall, zum Beispiel bei Bränden, Überschwemmungen oder Stromausfällen, schnell gewarnt werden.
15: So richtig schwül warm ist es heute bei uns im 100,5 Revier. 18 Grad messen wir schon bei euch in Aachen und auch in Bracheln. Klein bisschen mehr geht noch. 20 Grad an der Spitze. Dazu den ganzen Tag über viele dicke Wolken und immer wieder Regenschauer. Und auch morgen am Freitag geht's eher bewölkt weiter, dann aber immerhin ohne Regen.
2: A46 Heinsberg-Düsseldorf zwischen Jüchen und Neuss-West. Eine Viertelstunde mindestens verliert ihr dort. 8 Kilometer Stop and Go. Dann in Aachen in Brand. Ampelausfall, Kreuzung Trierer Straße, Freuner Landstraße. In Verlautenheide, da ist die Kreuzung Richtung Stolberg blockiert. Da sind ein LKW und ein Bus liegen geblieben. Und nochmal der Hinweis auf der E40. Da ist die Anschlussstelle in Einarten ab heute bis Monatsende in Richtung Olpen gesperrt. Nach Deutschland kommt ihr aber weiterhin in Einarten auf die Autobahn. Zwei Fahrradtrainings noch rund um die Grundschule in Alsdorf-Schaufenberg und die katholische Grundschule in Teveren.
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2: 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Dann von Tripsrad nach Geilenkirchen auf der Heinsberger Straße und auf der Strecke von Alsdorf-Weiden nach Mariadorf in der Weidener Straße. Dankeschön an alle Blitzermelder, die blitzen zum Nachlesen in der 100,5 App. Staus, Blitzen, Störungen könnt ihr durchgeben an der Hotline oder auch per WhatsApp 01578 212 1005. Gute Fahrt.
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0: Schönen Donnerstag. Und manche Acts sind live echt eine besondere, eine einmalige Erfahrung. DJ Alle Farben ist so ein Fall.
1: Mir fehlen die Worte, weil ich habe einfach nur vom ersten Takt an durchgetanzt. Da hat keiner mehr stillgestanden. Es war irre.
2: Legt er auf, bleibt keiner mehr sitzen, einfach hinstellen, tanzen. Und in dieser Woche hat er sogar in einem Kreuzfahrtschiff auf dem Mittelmeer abgelegt. Der Wahnsinn.
0: Mit oder ohne Schlagseite und anschließender Seenoter?
2: Natürlich ohne. Dafür gut. Mit richtig viel guter Laune im Gepäck. Gibt's auch jetzt 5 Minuten nach 10 hier auf 100,5 das Hit Radio. Alle Farben, Baby Goodbye. Ahoi. Baby.

0: Wunderschönen guten Morgen. 100,5, das ist Radio hier.
1: Morgen.
0: Erst ein Bestseller von Erfolgsschriftstellerin Colleen Hoover und jetzt ein Kinohit. Verity, dunkle Geheimnisse.
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0: 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Sie entdeckt dabei Familiensachen, die niemals hätten entdeckt werden dürfen.
3: Ich nehme an, Sie werden Fragen haben.
4: Wieso schreibt Ihre Frau die Reihe nicht selbst zu Ende?
3: Das ist Verity. Die Ärzte glauben nicht, dass sie jemals wieder sprechen oder laufen wird. Du bist die Einzige, die ihr letztes Buch beenden kann.
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0: Da ist jeder garantiert textsicher Naughty Boy La La La um gleich 5 Minuten vor 10.
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0: Es ist ein neuer Monat, wir haben es mitbekommen und damit ändern sich auch ein paar Dinge für uns, Tobi Leder.
2: Unter anderem gilt in Deutschland ja seit Mitternacht wieder ein Tankrabatt.
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2: Der neue Tankrabatt kommt doch offenbar schnell an den deutschen Zapfsäulen an. Schon in der Nacht sind die Preise für Benzin und Diesel deutlich gefallen. Am Morgen sind es bundesweit rund 15 Cent weniger als gestern gewesen. E10 gibt es vielerorts inzwischen wieder für unter 2 Euro. Ob die Entlastung am Ende aber komplett weitergegeben wird, das wollen Experten jetzt in den nächsten Tagen genau beobachten. Der 1. Oktober bedeutet aber nicht nur neuer Tankrabatt, es ändern sich noch mehr Dinge für uns, 100,5-Reporterin Emma Weider.
3: In Ostbelgien steigen ab heute die sozialen Tarife für Strom und Gas. Grund dafür sind die hohen Preise auf dem Energiemarkt. Wer Anspruch auf den Sozialtarif hat, zahlt noch ein Stück weniger als beim normalen Tarif. Die Tage werden wieder kälter und damit beginnt heute auch ganz offiziell die Heizperiode. In Deutschland wird das Heizen teurer, besonders bei Heizöl und Holzpellets steigen die Kosten. Wer mit Erdgas heizt, für den wird es etwas günstiger. Und weil der Rheinpegel weiterhin auf historischem Tiefstand ist, wurde das Lkw-Sonntagsfahrverbot noch bis Ende des Monats gelockert, um den ausfallenden Schiffsverkehr auszugleichen.
2: Gute Nachrichten gibt es auch für alle unter uns, deren Hecke über den Sommer kräftig gewachsen ist. Die Schonzeit ist vorbei, die Hecke darf jetzt wieder gekürzt werden. An der A4-Anschlussstelle Aachen-Zentrum dauert die Sperrung deutlich länger als gedacht. Die Auffahrt Richtung Niederlande und die Abfahrt aus Richtung Aachener Kreuz kommend bleiben voraussichtlich bis Mitte November dicht. Eigentlich sollten beide seit gestern wieder frei sein. Bei den Arbeiten sind aber bisher unbekannte Leitungen entdeckt worden. Deshalb muss an der Entwässerung zusätzlich gearbeitet werden. Die Freigabe ist jetzt für den 13. November geplant, wenn das Wetter denn mitspielt. Seit rund 2 Monaten hängen Würseln jetzt Messgeräte an Bäumen. Die sollen gezielt erkennen, welcher Baum Wasser benötigt und damit helfen, die Bewässerung in der Stadt zu optimieren. Per App wird der Zustand der Bäume dann an die Stadt übermittelt. Und Umweltplanerin Nadine Pöll zieht eine erste positive Bilanz.
4: Dass die Sensoren Sinn machen und gut arbeiten können, können wir ja jetzt schon sagen. Die Sensoren geben uns Auskunft darüber, wie gut die Feuchtigkeitsversorgung des Baumes ist. Und zwar in der Spitze und nicht unten im Boden. Normalerweise wird Feuchtigkeit ja im Boden gemessen, das sagt aber überhaupt nichts darüber aus, inwieweit der Baum halt diese Feuchtigkeit halt auch vom Boden in die Baumspitze transportieren kann.
2: Gerade neu gepflanzte Bäume könnten durch das System gut durch den Sommer gebracht werden. Nach einem Jahr sollen die Sensoren dann an anderen Bäumen zum Einsatz kommen, um ein umfassenderes Bild zu kriegen. Und Kerkrade und Herlen gehören in den Niederlanden weiter zu den Städten mit besonders vielen Rauchern. In beiden Gemeinden raucht ungefähr jeder 5. Erwachsene. Damit liegen sie landesweit weit vorne. Auffällig ist außerdem, dass vor allem in Kerkrade auch vergleichsweise viele Menschen Vapes benutzen. Gleichzeitig gibt es aber auch eine positive Entwicklung. Seit Jahren geht der Raucheranteil in beiden Städten deutlich zurück.
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5: Ein richtiger Herbsttag heute bei uns im 100,5 Revier. Den ganzen Tag über viele dicke graue Wolken und Regenschauer. Das Ganze mit bis zu 20 Grad an der Spitze. Die sind es auch fast bei euch in Mönchengladbach, da gerade 19 Grad. Und bei euch in Rötchen 17 Grad. Morgen am Freitag geht es dann ähnlich bewölkt weiter, dann aber überwiegend trocken.
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0: A46 Heinsberg nach Düsseldorf zwischen Jüchen und dem Kreuz Neuss-West. 8 Kilometer stockend, dauert mindestens eine Viertelstunde länger, bis ihr da durch seid. Auf der E40 ist die Anschlussstelle Einatten in Fahrtrichtung Eupen bis Ende Oktober jetzt wegen Bauarbeiten gesperrt. Nach Deutschland kommt ihr aber in Einatten weiterhin auf die Autobahn. 2 Fahrertrainings heute Vormittag, einmal an der katholischen Grundschule in Teveren und vor vorsichtig unterwegs sein, auch rund um die Gemeinschaftsgrundschule in Alsdorf-Schaufenberg.
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0: 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Murat sieht die Blitze in Aachen, Krefelder Straße, stadtauswärts. Dann melden ganz viele von euch in Scherpenseel den Blitzer auf der Herlener Straße in der 30er-Zone. Und von Kati der Blitzer aus Boscheln in der Friedensstraße, auch hier 30 erlaubt. Blitzen zum Nachlesen von heute Morgen in der 100,5-App. Dort könnt ihr auch Blitzen direkt an uns melden. Staustörungen gebt ihr jederzeit durch bei Jan an der 100,5-Hotline. 0180 501 0055. Gute Fahrt.
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5: Die heutige Challenge, atemlos. Tja, und wer war da atemlos?
7: Ja. Timor hatte keinen Husten, hatte auch den deutlich längeren Atem beim A-Sagen. Vielleicht sollte ich einfach häufiger zum Zahnarzt, um in Übung zu bleiben.
5: Hier ja, Eiko, jetzt ist es zu spät. Timor aus Übach-Palenberg startet mit 500 Euro in diesen Donnerstag.
7: Ja, morgen gewinnen wir aber eine Challenge. Hoffentlich.
5: Sicherlich.
7: Hoffentlich.
5: Ganz sicher. Wir brauchen mehr Selbstvertrauen, du. Mehr Selbstvertrauen.

0: Die beste und die meiste Musik für euren Donnerstagvormittag hier bei uns auf 100,5, das ist Radio. Und da atmen wir mal ganz kurz gemeinsam durch. Am besten zum Sound von Fastboy.
1: Der bringt euch auf andere Gedanken, wenn das erste Meeting vielleicht aus dem Ruder gelaufen ist, ihr eine Challenge im Laut A sagen völlig in den Sand gesetzt habt, ganz egal. Und wenn ihr Fastboy live erleben wollt, in gut zwei Wochen sind sie im Kölner Luxor.
0: Aber jetzt erstmal hier bei uns in der Playlist zusammen mit Clock Clock, Born Again.

0: Vorletzte Frühstückspause der Woche. Ein bisschen extra Schwung zum Wurstbrot gibt's Jennifer Lopez zusammen mit David Guetta gleich. Save Me Tonight, direkt nach den Nachrichten auf 100,5 das Hitradio.
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0: Schönen Vormittag, 5 Minuten vor 11:30.
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14: Mit Tobi Leder. Der Tankrabatt sorgt zum Start für deutlich günstigere Spritpreise. Super E10 ist heute Morgen vielerorts wieder für unter 2 Euro zu haben. Diesel bleibt noch darüber. Bundesweit sind die Preise seit gestern um rund 15 Cent pro Liter gefallen. Autofahrer müssen an der A4 bei Aachen Zentrum noch mehrere Wochen länger mit der Sperrung rechnen. Die Auffahrt Richtung Niederlande und die Abfahrt aus Richtung Aachener Kreuz kommend bleiben voraussichtlich bis zum 13. November dicht. Bei den Arbeiten sind Leitungen entdeckt worden, mit denen vorher niemand gerechnet hatte. Kerkrade und Herlen gehören weiter zu den niederländischen Gemeinden mit den meisten Rauchern. In beiden Städten raucht rund jeder fünfte Erwachsene, deutlich mehr als im Landesdurchschnitt. Und trotzdem, in Kerkrade und Herlen ist der Rauchanteil in den vergangenen Jahren spürbar gesunken. Sensoren in Würselner Stadtbäumen haben ihren ersten Praxistest bestanden.

0: statt nach festem Plan zu bewässern, kann die Stadt jetzt genauer sehen, welche Bäume tatsächlich Wasser brauchen. Das soll Wasser sparen und gleichzeitig unnötige Fahrten mit dem Tankwagen vermeiden.
1: 19 Grad im Moment bei euch in Barsweiler und Wegberg. Viel mehr ist noch nicht drin. 20 Grad heute die Höchsttemperatur. Dazu richtiges Herbstwetter mit vielen Wolken, immer wieder Regen mit dabei. Auch morgen geht es grau weiter, aber immerhin trocken. A46 Heinsberg-Düsseldorf zwischen Jüchen und Neuss-West. 8 Kilometer Stop and Go, kostet euch knapp eine Viertelstunde mehr. Und in Einatten ist die Anschlussstelle zur Autobahn E40 in Fahrtrichtung Eupen seit heute bis zum Monatsende gesperrt. Da wird gebaut in Richtung Deutschland, kommt ihr aber in Einatten weiterhin auf die Autobahn.
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1: 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Ganz viele von euch sehen in Scherpenseel den Blitzer in der Herlener Straße. Erlaubt sind 30. In Jülich-Mersch wird auf der B55 kontrolliert. Danke Peter, der hat die Blitze über die 100,5 App gemeldet. Und weiterer Blitzer auf dem Weg von Herzogenrath nach Alsdorf in der Bierstraße. Danke hier an Silke. Alle Blitzen zum Nachlesen in der 100,5 App. Staus, Blitzen, Störungen könnt ihr jederzeit durchgeben an der 100,5 Hotline 0180 501 0055. Kommt gut an!
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0: 13 Sekunden ist es ausgegangen. Du, Timur, wie fühlt sich denn jetzt so der Sieg an?
1: Ja, es fühlt sich sehr...
2: Kam 33 Sekunden.

0: 33 Sekunden.
1: Aber so deine Taktik? Einfach los, nicht viel nachdenken oder schon mit ein bisschen Plan dahinter?
0: Die 500 Euro im Sack minus natürlich die 8 Euro für den Döner. Was machst du mit dem Geld? Ist das deine Freundin dann?
1: So, der Sieg an.

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15: Hi zusammen, wir haben es jetzt 11:55.
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15: Mit Sören Sierk. Der neue Tankrabatt kommt offenbar schnell an der Zapfsäule an. Seit Mitternacht sind die Spritpreise vielerorts deutlich gefallen. Im bundesweiten Schnitt kostet E10 heute Morgen rund 14 Cent weniger als gestern, Diesel gut 15 Cent weniger. Wie viel vom Rabatt dauerhaft bei den Autofahrern ankommt, wird sich aber erst in den nächsten Tagen zeigen. Die Sperrung an der A4-Anschlussstelle Aachen Zentrum dauert deutlich länger als geplant. Eigentlich sollten Auffahrt und Abfahrt Richtung Niederlande seit gestern wieder frei sein. Jetzt bleibt es dort voraussichtlich bis Mitte November gesperrt. Grund sind bisher unbekannte Leitungen, die bei den Bauarbeiten entdeckt worden sind. Würselen zieht nach 2 Monaten eine positive Bilanz bei seinen neuen Baumsensoren. Die Technik misst direkt im Holz, wann ein Baum wirklich Wasser braucht, so kann die Stadt gezielter gießen. Vor allem junge Bäume sollen damit besser durch trockene und heiße Phasen kommen. Und die RWTH Aachen gehört wieder zu den 100 besten Hochschulen der Welt. Im aktuellen Ranking vom Times Higher Education landet sie auf Platz 90 und verbessert sich damit um 2 Plätze. Deutschlandweit kommt die RWTH auf Platz 5. Den ganzen Tag über ist es nass im 100,5er. Richtig Herbstwetter haben wir heute. Viel Regen, dicke Wolken und Temperaturen um die 20 Grad. In Kreuzau, da messen wir schon 19 Grad, in Baden-Baden-Berg sind es 18. Und auch morgen am Freitag geht es bewölkt weiter. Aber immerhin, da bleibt es trocken. Wir schauen auf die Straßen. Bis ungefähr 12 Uhr ist die B56 zwischen Finteln und Tüddern noch gesperrt für Polizeiermittlungen. Da hat es gestern Abend einen schweren Unfall gegeben. Und heute sind auch ganz viele Fahrradtrainings bei uns im 100,5-Revier, unter anderem an der Gemeinschaftsschule Alsdorf-Schaufenberg und rund um die Grundschule KGS Tevering.
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15: 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Von Tripsrad Richtung Geilenkirchen werdet ihr geblitzt, wenn ihr auf der Heinsberger Straße zu schnell unterwegs sind. Das haben uns Tobi aus Heinsberg und Ahmed gemeldet. Dann hat der Peter über die 100,5-App eine Blitze reingemeldet. Die steht in Jülich in der Brunnenstraße. Und nochmal über die 100,5-App wieder Peter in Jülich-Märsch auf der B55. Macht's gerne genauso wie der Peter. Blitzen meldet ihr uns ganz bequem in der 100,5-App rein. Alle Blitzen, die wir da bisher reinbekommen habt, die seht ihr auch nochmal aufgelistet. Das sind schon eine ganze Menge heute. Und alles weitere, was ihr auf den Straßen seht, Verkehrsstörungen oder auch eben Blitzen, meldet ihr uns an der 100,5 Hotline 0180 501 055. Gute Fahrt euch.
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0: Hi zusammen, es ist jetzt 5:12.
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0: Mit Sören Sierk. Der neue Tankrabatt kommt offenbar schnell an den Zapfsäulen an. Schon in der Nacht sind die Preise für Benzin und Diesel deutlich gefallen. Am Morgen waren es bundesweit rund 15 Cent weniger als gestern. E10 gibt es vielerorts inzwischen wieder für unter 2 Euro. Ob die Entlastung am Ende komplett weitergegeben wird, wollen Experten in den nächsten Tagen genau beobachten. Ab heute dürfen wieder die Heckenscheren ausgepackt werden. Die Sommerpause ist vorbei, Hecken und Büsche dürfen nun wieder kräftig zurückgeschnitten oder ausgelichtet werden. Trotzdem heißt es Augen auf, auch jetzt können sich noch Vögel oder andere Tiere wie Igel in Hecken, Büschen oder Laubhaufen verstecken. Wer zur Schere greift, sollte deshalb vorher genau hinschauen. Autofahrer müssen an Aachen Zentrum noch länger mit der Sperrung leben. Die Auffahrt auf die A4 Richtung Niederlande und die Abfahrt Richtung Autobahn Kreuz bleiben wohl bis Mitte November gesperrt. Grund sind überraschend entdeckte Leitungen im Baustellenbereich. Deshalb sind zusätzliche Arbeiten an der Entwässerung nötig. Die andere Seite der Anschlussstelle bleibt offen. Wenn das Wetter passt, soll am 13. November wieder alles frei sein. Seit rund 2 Monaten hängen Würseln nun Messgeräte an Bäumen. Sie sollen gezielt erkennen, welcher Baum Wasser benötigt und damit helfen, die Bewässerung zu optimieren. Per App wird der Zustand der Bäume an die Stadt übermittelt. Umweltplanerin Nadine Püll zieht eine erste positive Bilanz.
2: Dass wir gezielt tätig werden können, aufgrund der Aussage unserer Sensoren. Und dass wir auch gezielt halt nachforschen können, wenn irgendwelche Ungereimtheiten stattfinden zwischen dem, was der Sensor uns sagt und was eigentlich die Feuchtigkeitsversorgung sagen müsste. Das heißt also, wenn wir eine längere Regenphase hatten und dabei trotzdem rauskommt, der Baum hat ein Versorgungsproblem.
0: Gerade neu gepflanzte Bäume konnten durch das System gut durch den Sommer gebracht werden. Nach einem Jahr sollen die Sensoren an anderen Bäumen eingesetzt werden, um ein umfassendes Bild zu bekommen. Die RWTH bleibt international in der Spitzengruppe. Im neuen Ranking von Times Higher Education schafft sie es erneut unter die 100 besten Universitäten weltweit und verbessert sich auf Platz 90. Verglichen wurden mehr als 2000 Hochschulen, unter anderem bei Lehre, Forschung, Internationalität und Zusammenarbeit mit Unternehmen. Gerade beim Kontakt zur Industrie bekommt die RWTH erneut die Bestwertung. Und Testspiel heute am Kehrwegstadion in Eupen. Die AS spielt gleich um 13:30 gegen Alemannia Aachen. Für zwei Akteure der Alemannia ist es eine Rückkehr an die alte berufliche Heimat. Trainer Mersat Selimbegovic hatte vor der Alemannia die Eupener gecoacht. Außerdem ist im Sommer Offensivspieler Bitum Sala von der AS zum Tivoli gewechselt.
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0: Den ganzen Tag über ist es nass. Richtiges Herbstwetter haben wir heute im 100,5 Revier. Viel Regen, dicke Wolken und dabei Temperaturen um die 20 Grad. Auf die kommen wir auch schon fast in Basweiler und in Übach-Palenberg. Da werden aktuell 19 Grad gemessen. Und auch morgen am Freitag geht es bewölkt weiter. Aber immerhin bleibt es trocken.
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0: Da habe ich gute Nachrichten für euch. Die B56 ist wieder frei zwischen Gangelt und Finteln an Selfkant-Tüdden. Ansonsten gute Fahrt euch, keine Meldungen.
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0: 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In Scherpenseel auf der Herlener Straße, das ist eine 30er-Zone, werdet ihr geblitzt. Das haben ganz viele von euch gemeldet. Die Angie, die meldet uns eine Blitze in Wassenberg in der Erkelenzer Straße. Auch das ist eine 30er-Zone. Und wir machen das Trio komplett. Noch eine 30er-Zone ist in Aachen der Seffinter Weg. Auch da werdet ihr geblitzt, wenn ihr zu schnell unterwegs seid. Danke an Werner fürs Bescheid sagen. Blitzer, die meldet ihr auch ganz bequem in der 100,5 App. Da sind alle Blitzen auch nochmal aufgelistet. Da ist schon eine ganz gute Liste heute zusammengekommen. Oder schickt uns gerne WhatsApp-Sprachnachricht oder generell eine WhatsApp-Nachricht an die 01578 212 1005.
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12: Hi zusammen, es ist jetzt 10:05.
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12: Mit Sören Sierk. Der neue Tankrabatt kommt offenbar schnell an der Zapfsäule an. Seit Mitternacht sind die Spritpreise vielerorts deutlich gefallen. Im bundesweiten Schnitt kostet E10 heute Morgen rund 14 Cent weniger als gestern, Diesel gut 15 Cent weniger. Die Sommerpause ist vorbei. Hecken und Büsche dürfen ab heute wieder kräftig zurückgeschnitten oder ausgelichtet werden. Trotzdem heißt es Augen auf, auch jetzt können sich noch Vögel oder andere Tiere wie zum Beispiel Igel in Hecken, Büschen oder Laubhaufen verstecken. Die Sperrung an der A4-Anschlussstelle Aachen-Zentrum dauert deutlich länger als geplant. Eigentlich sollten Auffahrt und Abfahrt Richtung Niederlande seit gestern wieder frei sein. Jetzt bleibt es dort voraussichtlich bis Mitte November gesperrt. Grund sind bisher unbekannte Leitungen, die bei den Bauarbeiten entdeckt worden sind. Und die AS Eupen spielt gleich um 13:30 in einem Testspiel gegen Alemannia Aachen. Für zwei Akteure der Alemannia geht es damit zurück zur alten beruflichen Heimat. Trainer Mersat Selimbegovic hatte vor der Alemannia die Eupener gecoacht. Außerdem ist im Sommer Offensivspieler Bitum Sala von der AS zum Tivoli gewechselt. Und wir blicken auf die Straßen in Aachen. Wenn ihr da Richtung Innenstadt auf der Jülicher Straße unterwegs seid, dann braucht ihr ungefähr 10 Minuten länger. Ansonsten gibt's gute Nachrichten von der B56. Zwischen Gangelt-Finteln und Selfkant-Tüddern ist die Straße wieder freigegeben.
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12: 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In Boscheln werdet ihr aktuell geblitzt, wenn ihr auf der Friedensstraße unterwegs seid. Das ist eine 30er-Zone. Danke an Kathi fürs Bescheid sagen. Dann haben Stefan aus Aachen und Tino aus Alsdorf eine Blitze von Würselnweiden nach Alsdorf-Mariadorf gesehen. Auf der Weidener Straße steht die. Und in Aachen auf der Krefelder Straße werdet ihr stadtauswärts geblitzt. Das hat Murat aus Basweiler gesehen. Blitzer, die meldet ihr auch ganz bequem an der 100,5 App. Da seht ihr alle Blitzen auch nochmal schön aufgelistet. Ansonsten ruft uns gerne an der 100,5 Hotline 0180 501 0055.
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0: Hallo zusammen, 5 vor 1 jetzt.
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0: Heute, da sollte der Weg zur Tankstelle zumindest ein bisschen entspannter sein, Sören Sirk.
2: Ab heute gilt der neue Tankrabatt.
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2: Der neue Tankrabatt macht sich zum Start deutlich an den Zapfsäulen bemerkbar. Super E10 war heute Morgen bundesweit im Schnitt gut 14 Cent günstiger als gestern, Diesel gut 15 Cent. Damit ist schon ein großer Teil der Steuerentlastung von knapp 17 Cent bei den Autofahrern angekommen. Vielerorts kostet E10 inzwischen sogar wieder weniger als 2 Euro pro Liter. Ob die Preise dauerhaft so niedrig bleiben, ist aber noch offen. An dem neuen Tankrabatt gibt es aber auch weiterhin Kritik und Gegenvorschläge. Pendler müssten bei den hohen Preisen unterstützt werden. Direkte Zahlungen seien dafür aber der bessere Weg.
3: Ich kann total verstehen, dass man momentan Autofahrer beim Pendeln mit den hohen Benzinpreisen nicht alleine lassen will. Es gibt einen viel schlaueren Weg zu helfen. Und das wäre, wenn man pauschal ein Energiegeld auszahlen würde. Und es würde allen Menschen Unterstützung geben. Und es würde nicht zu einem relevanten Einteil am Ende doch bei den Mineralölkonzernen landen, die in dieser Krise krasse Übergewinne machen.
2: Sagt Grünen-Fraktionschefin Katharina Dröge. Mit dem Tankrabatt sollen Autofahrer jetzt bis Ende Dezember entlastet werden. Der Tankrabatt ist heute gestartet. Die geplante Zuckersteuer auf Getränke ist jetzt vorerst gestoppt. Das Kanzleramt hält den Entwurf von Finanzminister Klingbeil in dieser Form innerhalb der Bundesregierung nicht mehr für mehrheitsfähig. Geplant war die Steuer ab Juli nächsten Jahres für Getränke mit mehr als 5 Gramm Zucker pro 100 Milliliter. Vor allem aus der Union gibt es Widerstand gegen die Pläne. In NRW werden deutlich mehr queerfeindliche Gewalttaten registriert. Nach Angaben der Landesregierung ist ihre Zahl zwischen 2021 und 2025 um 300% gestiegen. Deshalb bringen Familien- und Innenministerium heute erstmals Polizei, soziale Arbeit und queere Organisationen bei einem gemeinsamen Fachtag zusammen. Dabei geht es vor allem darum, Betroffene besser zu schützen und Straftaten sichtbarer zu machen. Im Anschluss sollen außerdem ein gemeinsamer Leitfaden für Polizei und Beratungsstellen entstehen. Die Sensoren in Würselens Stadtbäumen haben ihren ersten Praxistest bestanden. Seit rund 2 Monaten messen sie direkt im Holz, wann die Bäume tatsächlich Wasser brauchen und helfen der Stadt so gezielter zu gießen. Besonders bei jungen Bäumen hat sich das im trockenen Sommer bewährt. Gleichzeitig sollen damit Wasser und unnötige Fahrten mit Tankwagen gespart werden. Das Pilotprojekt läuft zunächst ein Jahr und danach werden die Sensoren an anderen Bäumen weitergetestet. Und Dachdecker in der Städteregion Aachen bekommen ab Oktober mehr Geld. Die Tariflöhne steigen um 3,8%. Für einen Gesellen sind das laut Gewerkschaft IG Bau rund 130 Euro mehr im Monat. In der Städteregion arbeiten etwa 740 Menschen in knapp 100 Dachdeckerbetrieben. Die IG Bau verweist dabei auf die körperlich anspruchsvolle Arbeit bei Wind und Wetter, unter anderem bei Reparaturen, Dämmungen und Solaranlagen.
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0: Den ganzen Tag über dicke Wolken am Himmel. Der Regen soll später aber immer weiter nachlassen. Dazu bei euch in Würseln gerade 18 Grad, Scheifendal, ihr kommt auf 19. Auch morgen dann wieder bewölkt, dazwischen aber immer wieder mit Sonne und es bleibt auch trocken.
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0: Ein Stau auf der A44 bzw. auf der belgischen E40 von Aachen Richtung Belgien. Zwischen Aachen-Lichtenbusch und Eupen wegen einer Baustelle stockender Verkehr. Ihr verliert hier gerade so 5 Minuten.
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0: Gibt's natürlich immer zuerst auf 100,5 das Hitradio. Ihr werdet geblitzt in Aachen auf dem Seffenter Weg. Das ist eine 30er-Zone. In Wassenberg auf der Erkelenzer Straße, ebenfalls 30er Bereich, und Scherpenseel auf der Herlener Straße, auch hier in der 30er Zone. Dankeschön an Werner, an Angie und an die ganzen anderen von euch, die uns da Blitzen gemeldet haben. Das könnt ihr auch sehr gerne machen in der 100,5 App, wenn ihr noch so einen Blitzerkasten oder einen Caddy entdeckt habt. Oder sagt Bescheid, alles Mögliche von den Straßen geht auch an unsere Hotline 0180 501 0055.
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0: Wir trotzen diesem grauen Brei da draußen und steuern mit der besten Musik für euren Donnerstag gegen Tampa City. Self-Aware jetzt für euch. Kommt gut rein in den Nachmittag.
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1: 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Tampa City mit Self-Aware.

Forever Young zum Start in den Nachmittag auf 100,5 das Hitradio. Über 10.000 Euro für ein neues Nummernschild. Es ist der komplette Wahnsinn. In der Schweiz ist so ein Nummernschild versteigert worden. Der Grund dahinter, da könnt ihr gerne später auch eure Kids fragen, ist das 6-7-Meme, weil auf dem Kennzeichen halt die Buchstaben vom Kanton drauf sind und dann die 67. Also personalisierte Kennzeichen, ja, schön und gut. Haben wir ja zum Beispiel auch in Belgien, auch mal cool, ein Mini mit Aachen auf dem Kennzeichen durch die Gegend fahren zu sehen. Kann schon cool aussehen, aber wenn wir 10.000 Euro auf den Tisch legen müssen, dann können sie auch ein Auto mit dabei legen.

0: Wir starten ganz entspannt rein in den Donnerstagnachmittag. Langsam wieder reinkommen nach der Mittagspause mit Kygo. Save my love, direkt nach den News gleich.
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0: Hallo zusammen, wir haben es jetzt kurz vor 2:30.
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21: Mit Sören Sierk. Der neue Tankrabatt macht sich zum Start offenbar direkt deutlich an den Zapfsäulen bemerkbar. Super E10 soll heute Morgen bundesweit im Schnitt schon gut 14 Cent günstiger als gestern gewesen sein, Diesel gut 15 Cent. Damit ist schon ein großer Teil der Steuerentlastung von knapp 17 Cent bei den Autofahrern angekommen, sagt der ADAC. An dem neuen Tankrabatt gibt es aber auch weiterhin Kritik und Gegenvorschläge. Pendler müssten bei den hohen Preisen unterstützt werden. Direkte Zahlungen seien dafür aber der bessere Weg, sagt Grünen-Fraktionschefin Katharina Dröge. Die Zahl der queerfeindlichen Gewalttaten in NRW zwischen 2021 und 2025 ist um 300% gestiegen. Das teilt die Landesregierung mit. Deshalb bringen Familien- und Innenministerium heute erstmals Polizei, soziale Arbeit und queere Organisationen bei einem gemeinsamen Fachtag zusammen. Dabei geht es vor allem darum, Betroffene besser zu schützen und Straftaten sichtbarer zu machen. Und Dachdecker in der Städteregion Aachen bekommen ab Oktober mehr Geld. Die Tariflöhne steigen um 3,8%. Für einen Gesellen sind das laut Gewerkschaft IG Bau rund 130 Euro mehr im Monat.
0: Das Verkehrsupdate aus dem 100,5 Revier. A44 bzw. belgische E40 von Aachen in Richtung Belgien zwischen Aachen-Lichtenbusch und Eupen. Wegen einer Baustelle stockt der Verkehr. Ihr verliert hier gerade so 5 bis 10 Minuten.
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0: gibt's natürlich immer zuerst auf 100,5 das Hitradio. Und da haben wir eine WhatsApp-Sprachnachricht vom Dieter aus Eschweiler reinbekommen.
1: Ich habe eine Blitzermeldung auf der Eschweiler Straße. In Alsdorf-Warden, in Fahrtrichtung-Mariendorf-Dreieck, da steht der schwarze Apparat. Allen eine gute Fahrt und einen schönen Tag.
0: Danke dir, Dieter. Den wünschen wir dir natürlich auch. Außerdem noch Blitzen in Aachen auf der Krefelder Straße stadtauswärts. Kommt vom Murat rein diese Info. Und in Boscheln auf der Friedenstraße, da in der 30er-Zone. Dankeschön auch an Kati fürs Bescheid sagen. Wenn ihr noch eine Blitze gefunden, entdeckt habt, dann meldet die gerne in der 100,5 App oder sagt Bescheid per WhatsApp 01578 212 1005.
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Good Old Days, Christus Serendi, euer Start in den Nachmittag. Und weil die Arbeit und die To-Do-Liste gerne mal ein bisschen stressiger sein können, holen wir uns so eine schöne, leichte Stimmung ran. Sabrina Carpenter, Espresso, perfekt dafür. Super smoothes Ding, da kann unser Gehirn mal kurz Pause machen, Stress bisschen wegschieben, danach wieder mit mehr Energie ran an die Sachen. Sabrina Carpenter auf 100,5, das Hitradio.

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0: Hallo zusammen, jetzt genau 5 vor 2.
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0: Ab heute, da gilt er, Sören Sirk, der neue Tankrabatt.
2: Und der bekommt vor allem auch eine Menge Kritik.
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2: Bis zu 17 Cent Entlastung pro Liter Benzin oder Diesel soll der neue Tankrabatt bringen. Ob die Entlastung am Ende komplett von den Mineralölkonzernen weitergegeben wird, wollen Experten jetzt in den nächsten Tagen genau beobachten. Der mögliche zusätzliche Profit für die Mineralölkonzerne ist aber nicht der einzige Kritikpunkt an dem neuen Tankrabatt.
3: Ich finde es eine absolute Unverschämtheit, den Bahnfahrern gegenüber zu sagen, 2,5 Milliarden Euro sind dafür einen Tankrabatt. Und gleichzeitig hat der Bund sich jetzt entschieden, kein Geld in die Hand zu nehmen, um das Deutschlandticket wenigstens im Preis stabil zu halten. Und Bus und Bahn wären ja gerade in dieser Zeit, wo die Spritpreise so hoch sind, eine vernünftige Alternative für Menschen, die auch ausweichen können. Und das jetzt teurer zu machen und zu sagen, für die Autofahrer ist Geld da, das wird niemand verstehen.
2: Sagt Grünen-Fraktionschefin Katharina Dröge. Mit dem Tankrabatt sollen Autofahrer jetzt bis Ende Dezember entlastet werden. Steigende Preise machen vielen Menschen in Deutschland deutlich mehr Sorgen als noch vor einem Jahr. 59% haben große Angst davor, dass die Lebenshaltungskosten weiter steigen. Das ergibt die Langzeitstudie Die Ängste der Deutschen. Im vergangenen Jahr waren es noch 52%. Dahinter folgen Sorgen vor höheren Steuern oder Leistungskürzungen und davor, dass der Staat durch Geflüchtete überfordert sein könnte. Ab heute dürfen wieder die Heckenscheren ausgepackt werden. Die Sommerpause ist vorbei. Hecken und Büsche dürfen nun wieder kräftig zurückgeschnitten oder ausgelichtet werden. Trotzdem heißt es, Augen auf, auch jetzt können sich noch Vögel oder andere Tiere wie zum Beispiel Igel in Hecken, Büschen oder Laubhaufen verstecken. Wer zur Schere greift, sollte deshalb vorher nochmal genau hinschauen. Autofahrer müssen an der A4-Anschlussstelle Aachen-Zentrum noch länger mit der Sperrung leben. Die Auffahrt auf die A4 Richtung Niederlande und die Abfahrt aus Richtung Autobahnkreuz bleiben wohl bis Mitte November gesperrt. Grund sind überraschend entdeckte Leitungen im Baustellenbereich. Deshalb sind zusätzliche Arbeiten an der Entwässerung nötig. Die andere Seite der Anschlussstelle bleibt offen. Wenn das Wetter passt, soll am 13. November wieder alles frei sein. Und in Ostbelgien startet dieses Jahr ein neues Leseförderprojekt. An 7 Primarschulen muss mindestens 3-mal die Woche für 20 Minuten gelesen werden. Dabei ist diese Lesezeit nicht Teil des Deutschunterrichts, sondern soll während unterschiedlichen anderen Fächern stattfinden. Der ostbelgische Unterrichtsminister Jérôme Franssen weiß, wie wichtig Sprache ist und unterstützt das Projekt.
4: Es ist uns super wichtig, in dieser Legislaturperiode die Grundkompetenzen zu stärken. Zu diesen Grundkompetenzen gehört selbstverständlich die Sprache. Es ist der Zugang zur Welt. Und das Lesen ist natürlich dabei eine ganz entscheidende Kulturpraxis. Und diese wollen wir stärken, damit wir natürlich nicht nur in der Befähigung der Sprache, sondern auch in allen anderen Fächern die Fähigkeiten der Schüler verbessern.
2: Über 3 Jahre hinweg wird der Lesefortschritt der Testschulen jetzt regelmäßig ausgewertet. Das Förderprojekt soll sich dann auch in weiteren ostbelgischen Schulen durchsetzen.
0: Die dicken Wolken, die bleiben heute uns den ganzen Tag erhalten. Der Regen soll später aber immer weiter nachlassen. Dazu bei euch in Gangelt und Trelleen gerade 19 Grad und auch morgen wieder sehr bewölkt. Dazwischen aber immer wieder mit der Sonne und es soll auch trocken bleiben morgen. Das Verkehrsupdate aus dem 100,5 Revier. A44 bzw. belgische E40 weiterhin von Aachen in Richtung Belgien. Zwischen Aachen, Lichtenbusch und Eupen wegen der Baustelle stockt der Verkehr. Ihr verliert hier gerade 10 Minuten.
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0: 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Es wird geblitzt in Alsdorf-Waden auf der Eschweiler Straße, in Aachen auf dem Seffenterweg im 30er-Bereich und in Wassenberg auch auf der Erkelenzer Straße hier in der 30er-Zone. Dankeschön an Angie, an Bruno, an Werner und an Dieter fürs Bescheid sagen, fürs Melden. Wenn ihr noch eine Blitze entdeckt habt, dann gebt sie sehr gerne durch in der 100,5 App oder meldet euch rein per WhatsApp 01578 212 1005.
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0: Die Banane von vor 4 Tagen, das Brot von Anfang der Woche, etliche Lebensmittel landen in der Tonne. Es läuft die Aktionswoche zu gut für die Tonne, die genau darauf aufmerksam macht. Wir sprechen mit euch drüber heute Nachmittag. Eure Lifehacks für eine längere Haltbarkeit zum Beispiel gleich nach den nächsten 3 Hits.

0: American Girls, Harry Styles auf 100,5 für das Hitradio. Jeder hat da so seine eigenen Wege, Lebensmittel länger. Hupra, das, oh mein Gott, ist das reingeschallert. Wow. Gott sei Dank habe ich schnell genug Leiser gedreht. Ich fange nochmal von neu an. Jeder hat so seine eigenen Wege beim Lebensmittel länger haltbar machen.
1: Bei Brot mache ich es immer so, ich hole mir meistens Brot vom Bäcker und dann eine Hälfte esse ich direkt und eine Hälfte friere ich ein. Also ich mag es auch gerne verschiedene Brotsorten so zu essen, dass ich dann immer verschiedene Brotsorten auch noch in der Gefriertruhe habe, damit ich den einfach rausholen kann und dann mal Weißbrot esse, mal Kornbrot.
0: 11 Millionen Tonnen Lebensmittel landen jedes Jahr allein in Deutschland im Müll. Das sagen Umweltbundesamt und Landwirtschaftsministerium. Die gerade laufende Aktionswoche zu Gut für die Tonne soll auf Lebensmittelverschwendung aufmerksam machen. Ihr habt zum Beispiel auch kleine Tricks, um Gemüse und Obst ein bisschen länger am Leben zu halten.
2: Also Gemüse zum Beispiel, das habe ich mal gesehen, dass man Karotten in Wasser stellen soll. Und das hilft wirklich sehr. Die bleiben richtig lange frisch dann noch.
3: Bei Obst ist es so, dass meine Mutter und meine Großeltern an sich sehr oft Zitronensaft drauf sprühen, damit es ein bisschen länger haltbar ist.
0: Geil, wusste ich auch noch nicht. Das werde ich selber sehr gerne mal austesten. Was esst ihr, obwohl das MAD schon abgelaufen ist? Und was werft ihr leider immer weg, weil es zu schnell schlecht wird? Unsere Themen heute noch dazu im Nachmittag.

0: Wir trotzen dem grauen Wetter und steuern mit guter Laune gegen I Knew It, I Knew You. Taylor Swift für euch nach dem Verkehr gleich.
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0: Grüßt euch, kurz vor 3 jetzt.
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17: Mit Sören Sierk. Bis zu 17 Cent Entlastung pro Liter Benzin oder Diesel soll der neue Tankrabatt bringen. Ob die Entlastung am Ende komplett von den Mineralölkonzernen weitergegeben wird, wollen Experten in den nächsten Tagen genau beobachten. Unter anderem der mögliche zusätzliche Profit für die Mineralölkonzerne sorgt für Kritik. Steigende Preise machen vielen Menschen in Deutschland deutlich mehr Sorgen als noch vor einem Jahr. 59% haben große Angst davor, dass die Lebenshaltungskosten weiter steigen. Das ergibt die Langzeitstudie Die Ängste der Deutschen. Die Sommerpause ist vorbei. Hecken und Büsche dürfen nun wieder kräftig zurückgeschnitten oder ausgelichtet werden. Trotzdem heißt es Augen auf, auch jetzt können sich noch Vögel oder andere Tiere wie zum Beispiel Igel in Hecken, Büschen oder Laubhaufen verstecken. Und in Ostbelgien startet dieses Jahr ein neues Leseförderprojekt. An 7 Primarschulen muss mindestens 3-mal die Woche für 20 Minuten gelesen werden. Dabei ist die Lesezeit nicht Teil des Deutschunterrichts, sondern soll während unterschiedlichen anderen Fächern stattfinden.
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0: A44, E40 von Aachen Richtung Belgien zwischen Aachen-Brand und Eupen. Wegen der Baustellen da immer noch stockender Verkehr. Ihr verliert weiterhin so 10 Minuten.
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0: 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Es wird geblitzt in Scherpenseel auf der Herlener Straße, 30er-Zone. In Aachen auf der Krefelder Straße, wenn ihr da aus der Stadt raus unterwegs seid. Und in Boscheln auf der Friedenstraße, hier auch in der 30er-Zone. Dankeschön an Murat, an Kati und an die ganzen anderen Blitzermelder von euch. Das könnt ihr auch ganz easy werden in der 100,5-App. Neue Blitzen einfach eintragen, wenn ihr welche entdeckt habt. Oder sagt Bescheid an der Hotline, wenn ihr noch was anderes von den Straßen melden wollt. 080 501 0055.
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Die beste Musik für euch von den besten Bands und den besten Sängern. Passender Beweis dafür, One Republic. Boah, bin ich letztens auf YouTube drauf gestoßen. Die haben mitten in so einer Mall auf einmal ihren dicksten Hit ever gespielt. Die Stimme von Ryan Tedder. Alter Schwede, fühle ich mich direkt wieder zurückversetzt, als ich den zum ersten Mal gehört habe. Nach und nach kommt auch ein Mitglied von One Republic rein, spielt er mit der Geige, mit der Violine, richtig schön und es ist immer noch so ein unfassbar guter Song. Nehmen wir uns jetzt auch für den Donnerstagnachmittag. Nicht live, aber in der Studioversion mindestens genauso gut. Apologize auf 100,5, das Hitradio.

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0: 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Wunderschönen Donnerstagnachmittag euch. 5.03 Uhr jetzt.
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0: Ja, es soll Leute geben, die freuen sich über einen Tankrabatt, Sören Sirk.
2: Es gibt aber auch viel Kritik und Gegenvorschläge.
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2: Die Grünen kritisieren den neuen Tankrabatt und bringen stattdessen ein pauschales Energiegeld ins Spiel. So könnten Menschen unabhängig davon entlastet werden, ob sie Auto fahren, sagt Fraktionschefin Katharina Dröge. Außerdem verweist sie auf Studien zum früheren Tankrabatt. Demnach hätten Menschen mit höherem Einkommen stärker profitiert, weil sie im Schnitt größere Autos fahren und mehr tanken. Dröge kritisiert außerdem, dass Bund und Länder rund 2,5 Milliarden Euro für den Tankrabatt ausgeben, gleichzeitig aber kein zusätzliches Geld bereitsteht, um den Preis des Deutschland-Tickets stabil zu halten. Der Tankrabatt gilt seit heute und soll Benzin und Diesel bis Ende Dezember um rund 17 Cent pro Liter entlasten. In NRW werden deutlich mehr queerfeindliche Gewalttaten registriert. Nach Angaben der Landesregierung ist ihre Zahl zwischen 2021 und 2025 um 300% gestiegen. Deshalb bringen Familien- und Innenministerium heute erstmals Polizei, soziale Arbeit und queere Organisationen bei einem gemeinsamen Fachtag zusammen. Dabei geht es vor allem darum, Betroffene besser zu schützen und Straftaten sichtbarer zu machen. Im Anschluss soll außerdem ein gemeinsamer Leitfaden für Polizei und Beratungsstellen entstehen. Weltweit kann sich rund jeder dritte Mensch keine gesunde Ernährung leisten. Das zeigt eine neue Studie von Miserior und der Universität Göttingen. Dabei geht es nicht nur darum, überhaupt satt zu werden, sagt Miserior-Experte Lutz Depenbusch.
3: Unsere Studie schaut ja nicht nur darauf, ob genug Kalorien auf dem Teller landen, sondern ob sich Menschen wirklich eine gesunde Ernährung leisten können. Und das können eben 2,79 Milliarden Menschen weltweit derzeit nicht. Im Schnitt fehlen diesen Menschen 2,74 US-Dollar pro Tag für eine gesunde Ernährung. Das kann bedeuten, dass zwar täglich genug auf dem Tisch ist, um satt zu werden, aber eben nicht, um sich gesund ernähren zu können. Dafür fehlt dann oft das Geld.
2: Immerhin, zuletzt sind weltweit fast 80 Millionen Menschen weniger betroffen. Die Sensoren in Würselens Stadtbäumen haben ihren ersten Praxistest bestanden. Seit rund 2 Monaten messen sie direkt im Holz, wann die Bäume tatsächlich Wasser brauchen und helfen der Stadt so gezielter zu gießen. Besonders bei jungen Bäumen hat sich das im trockenen Sommer bewährt. Gleichzeitig sollen damit Wasser und unnötige Fahrten mit Tankwagen gespart werden. Das Pilotprojekt läuft zunächst ein Jahr, danach werden die Sensoren an anderen Bäumen weitergetestet. Dachdecker in der Städteregion Aachen bekommen ab Oktober mehr Geld. Die Tariflöhne steigen um 3,4%. Für einen Gesellen sind das Rundgewerkschaft IG Bau rund 130 Euro mehr im Monat. Die IG Bau verweist dabei auf die körperlich anspruchsvolle Arbeit bei Wind und Wetter, unter anderem bei Reparaturen, Dämmungen und Solaranlagen. Und der Deutsche Bundestag ist jetzt auch bei TikTok unterwegs. Mit dem neuen Kanal will das Parlament vor allem jüngere Menschen besser erreichen. Im ersten Video geht es unter anderem darum, wie viel Redezeit Abgeordnete haben und welcher Ton am Rednerpult angemessen ist.
0: Grau und noch ein bisschen grau. Die Wolken und der leichte Regen begleiten uns den ganzen Tag über. Dazu bei euch gerade in Wassenberg 19 Grad, Simmerath, ihr kommt auf 16. Morgen deutlich freundlicher, die Sonne kommt immer wieder raus und es bleibt auch trocken bei uns. Das Verkehrsupdate aus dem 100,5 Revier. A44 bzw. belgische E40 weiterhin von Aachen in Richtung Belgien zwischen Aachen-Brand und Eupen wegen einer Baustelle. Stockender Verkehr, ihr verliert weiterhin so um die 10 Minuten.
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0: 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Es wird geblitzt von Herzogenrath, wenn ihr da in Richtung Alsdorf unterwegs seid, auf der Bierstraße. In Aachen auf dem Seffenter Weg in der 30er Zone und in Alsdorf auf der Echweiler Straße in Richtung Mariadorf. Dankeschön an Dieter, an Werner und an Silke fürs Bescheid sagen. Wenn ihr noch eine Blitze entdeckt habt, dann meldet die sehr gerne in der 100,5 App oder sagt einfach Bescheid per WhatsApp, schreibt uns 01578 212 1005.
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0: Das Positive bei diesem Wetter, wir müssen nach der Arbeit nicht mehr auf Krampf was machen, weil wir die Temperaturen unbedingt ausnutzen wollen. Offizielle Erlaubnis, heute im Feierabend auf der Couch rumzuhängen. Erteilt. Macht euch einen schönen Donnerstag.

0: Turn the lights off. Power für euren Nachmittag direkt aus dem Radio.
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0: Ray Garvey und Imran mit Rivers. Geht um dieses Gefühl, wenn wir uns ein Leben ohne einen gewissen Menschen nicht mehr vorstellen möchten und wie weit wir gehen würden, um diese Beziehung zu schützen. Ja, ich weiß, von der Erklärung her klingt erstmal nach einem Downer, ist aber genau das Gegenteil. Der Song hat einen super Drive, der nimmt uns mit, da wippen wir auch ein bisschen mit im Auto. Rivers, jetzt auf 100,5, das Hitradio.

0: So, gleich nochmal ein Push für den Nachmittag von Michael Schulte. Zum Start in den Feierabend. 5 AM gleich auf 100,5, das Hitradio.
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0: Hallo zusammen, kurz vor 3:30 jetzt.
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17: Mit Sören Dirk. Die Grünen kritisieren den neuen Tankrabatt und bringen stattdessen ein pauschales Energiegeld ins Spiel. Durch den Tankrabatt würden besonders Menschen mit höheren Einkommen stärker profitieren. Auch dass Bund und Länder rund 2,5 Milliarden Euro für den Tankrabatt ausgeben, aber kein zusätzliches Geld bereitsteht, um den Preis des Deutschlandtickets stabil zu halten, kritisieren die Grünen. Weltweit kann sich rund jeder dritte Mensch keine gesunde Ernährung leisten. Das zeigt eine neue Studie von Miserior und der Universität Göttingen. Immerhin, zuletzt sind weltweit fast 80 Millionen Menschen weniger betroffen. Die Sensoren in Würselens Stadtbäumen haben ihren ersten Praxistest bestanden. Seit rund 2 Monaten messen sie direkt im Holz, wann die Bäume tatsächlich Wasser brauchen und helfen der Stadt so gezielter zu gießen. Das Pilotprojekt läuft zunächst ein Jahr, danach werden die Sensoren an anderen Bäumen weitergetestet. Und der Bundestag ist jetzt auch auf TikTok unterwegs. Mit dem neuen Kanal will das Parlament vor allem jüngere Menschen besser erreichen. Im ersten Video geht es unter anderem darum, wie viel Redezeit Abgeordnete haben und welcher Ton am Rednerpult angemessen ist.
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0: A44 bzw. belgische E40 von Aachen Richtung Belgien. Zwischen Aachen-Brandt und Eupen wegen der Baustellen der stockende Verkehr. Ihr verliert weiterhin so 10 Minuten. Und ein Unfall auf der B57. Da hat sich der Summit bei uns gemeldet per WhatsApp. Zwischen Alsdorf und Würseln aktuell auf beiden Seiten dicht die Strecke.
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0: 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Ihr werdet geblitzt in Wassenberg auf der Erkelenzer Straße in der 30er-Zone. In Aachen auf der Krefelder Straße, wenn ihr da aus der Stadt rausfahrt. Und in Boscheln auf der Friedensstraße, das ist auch eine 30er-Zone. Dankeschön an Kati, an Murat, Angie und an Bruno fürs Bescheid geben. Wenn ihr noch andere mitwarnen wollt vor den Blitzern, dann gebt Bescheid in der 100,5 App oder meldet euch gerne auch an der Hotline 0180 501 0055.
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0: The Bowser Magnetic auf 100,5 das Hitradio. Ja, wo ist er denn? Dieser dubiose Tankrabatt. 17 Cent pro Liter günstiger Waren versprochen. Die bittere Wahrheit heute Mittag dann, die Spritpreise sind höher als gestern. Tankrabatt futsch, verpufft. Darinka aus Heinsberg, du bist selbstständig mit einem Betreuungsdienst, fährst jeden Monat mehr als 1000 Kilometer durch den Kreis Heinsberg. Da kommt einiges an Spritkosten zusammen, ne?
1: Im Monat gebe ich so mittlerweile ja um die 180 Euro aus. Das hört sich erstmal nicht viel an. Wenn man das aber aufs Jahr hochrechnet und dann eben vergleicht, vor ein, zwei Jahren waren es dann vielleicht 90 Euro im Monat, 100 Euro im Monat, dann läppert sich das.
0: Ja, und du hast dich heute bei uns gemeldet, um dir auch ein bisschen Luft zu machen, verständlicherweise, weil sich eben nichts geändert hat.
1: Vor zwei Tagen, am 29. habe ich um 11 Uhr getankt an der Jet in der Industriestraße in Heinsberg, 2,05 Euro. Und heute, weil ich dachte, okay, jetzt ist der Tankrabatt da, jetzt müsste es ja eigentlich theoretisch, rechnerisch unter 2 Euro sein, steht der Zeiger bei 2,06 Euro. Und ich habe gedacht, sag mal, geht's noch? Wo bleibt der Rabatt?
0: Ach, das ist komplett irre. Da sprichst du auch vielen aus der Seele. Die Kranken- und Pflegekassen übernehmen diese Mehrkosten ja auch nicht. Wie viel bleibt denn dann zum Beispiel bei dir am Ende des Monats noch von deinem Verdienst überhaupt übrig?
1: Also wenn ich runterrechne, dann habe ich am Ende des Monats 2000 brutto. Davon zahle ich zu 100% meine Krankenkasse selber, denn ich bin ja selbstständig, ich bin ja keine Angestellte. Ich habe 1400 Euro im Monat, dafür, dass ich mir die Knochen kaputt mache, denn es ist ein Knochenjob. Putzen bei anderen, bei kranken Menschen ist Knochenjob.
0: Na, das können wir uns vorstellen. Und wie viel war es denn, als es der Wirtschaft da noch ein bisschen besser gegangen ist?
1: Ja, da waren es so 500, 600 mehr. Und ich hatte mehr Zeit.
0: Es ist komplett verrückt. So wie der Rinker aus Heinsberg geht es den meisten auch von euch. Der Tankrabatt ist für die Katz. Ach, wer hätte das denn vorher gedacht?

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0: Hi zusammen, wir haben es jetzt genau 5 vor 4.
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0: Ja, so wirklich klappt das bisher irgendwie noch nicht heute mit dem Tankrabatt, Sören Sirk.
2: Und dazu hagelt es Kritik.
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2: Kaum ist der Tankrabatt gestartet, kommt deutliche Kritik von Wirtschaftsforschern. IFO und DIW sagen, die Entlastung ist teuer und wenig zielgenau, weil sie sich danach richtet, wie viel jemand tankt und nicht danach, wie dringend jemand Hilfe braucht. Außerdem zeigen die Erfahrungen mit dem letzten Tankrabatt, dass die Entlastung nicht immer komplett an der Zapfsäule angekommen ist. Die Institute sprechen sich deshalb eher für direkte Hilfen an betroffene Haushalte und Pendler aus. Nach dem Großbrand im Hohenfenn will das EU-Parlament den Katastrophenschutz stärken. Der zuständige Ausschuss hat sich unter anderem für mehr Unterstützung freiwilliger Helfer und einfachere, grenzüberschreitende Einsätze ausgesprochen. Qualifikationen sollen leichter anerkannt und rechtliche Hürden abgebaut werden. Auch die europäische Reserve mit Löschflugzeugen und Hubschraubern soll ausgebaut werden. In die neuen Maßnahmen sind auch konkrete Erfahrungen aus dem Brand im Hohenfenn eingeflossen, sagt ein ostbelgischer EU-Abgeordneter. Das Ganze muss jetzt noch vom gesamten EU-Parlament bestätigt werden. Steigende Preise machen vielen Menschen in Deutschland mehr Sorgen als noch vor einem Jahr. 59% haben große Angst davor, dass die Lebenshaltungskosten weiter steigen. Das ergibt die Langzeitstudie Die Ängste der Deutschen. Im vergangenen Jahr waren es noch 52%. Dahinter folgen Sorgen vor höheren Steuern oder Leistungskürzungen und davor, dass der Staat durch Geflüchtete überfordert sein könnte. Die Sommerpause ist vorbei. Hecken und Büsche dürfen ab heute wieder kräftig zurückgeschnitten oder ausgelichtet werden. Trotzdem heißt es Augen auf, auch jetzt können sich noch Vögel oder andere Tiere wie zum Beispiel Igel in Hecken, Büschen oder Laubhaufen verstecken. Und Alemannia Aachen hat das Testspiel gegen AS Eupen verloren. Im Eupener Kehrwegstadion steht es heute Nachmittag am Ende 3:1 für Eupen. Für Alemannia-Trainer Mersa Zelimbegovic gibt es damit auch diesmal keine positiven Erlebnisse bei seinem Ex-Verein. Mit Eupen ist er Ende Saison 2024-25 nur auf Platz 10 der zweiten belgischen Liga gelandet.
0: Die dicken Wolken und auch dieser leichte Regen den ganzen Tag über, der bleibt auch heute den ganzen Tag. Dazu bei euch gerade in Frielenberg 19 Grad, Kohlscheid, ihr kommt auf 18. Morgen deutlich freundlicher zum Start ins Wochenende. Die Sonne kommt wieder raus und es bleibt auch trocken den ganzen Tag. Das Verkehrsupdate aus dem 100,5 Revier. Die Meldung wieder von der A44 bzw. belgische E40 von Aachen Richtung Belgien zwischen Aachen-Brand und Eupen wegen der Baustellen stockender Verkehr. Ihr verliert weiterhin so 10 Minuten. Dann haben wir einen Unfall auf der B57 zwischen Alsdorf und Würseln. Da geht aktuell auf beiden Seiten nichts. Das haben uns auch Summit und Constanza gemeldet. Dankeschön dafür. Und dass der Feierabendverkehr rollt, das merken wir zum Beispiel auf der Badenberger Straße nach Herzogenrath Rhein, Viertelstunde länger, Kohlscheid, Romonderstraße Richtung Straß 10 Minuten plus und Echweiler Richtung Alsdorf auf der L240 ebenfalls 10 Minuten länger.
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0: Die gibt's natürlich nur dank euch, immer zuerst auf 100,5 das Hitradio. Es wird geblitzt in Jülich auf der Brunnenstraße von Würseln Weiden nach Alsdorf Mariadorf auf der Weidener Straße und wir haben noch eine Blitze in Scherpensee auf der Herlener Straße hier ebenfalls im 30er-Bereich. Dankeschön an die ganzen Blitzermelder von euch, die da was gesehen und gemeldet haben. Wenn ihr noch etwas entdeckt habt am Straßenrand, dann gebt gerne Bescheid in der 100,5-App oder meldet euch an der Hotline, falls ihr was anderes von den Straßen habt, 0180 501 0055.
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0: Jeder von uns kennt es von zu Hause. Immer wieder müssen wir Essen wegwerfen. Diese Woche ist Aktionswoche. Zu gut für die Tonne. Was bei euch leider immer wieder im Müll landet, sprechen wir gleich drüber nach den nächsten drei Hits.

Neu. Auf 100,5 das Hitradio. Katy Perry mit Watch It Burn.

0: Katy Perry, Watch It Burn auf 100,5, das Hitradio. Welches Essen wird bei euch immer wieder weggeworfen?
1: Ja, das ist leider so Fleischbelag, weil da hole ich meistens eine größere Menge und dann irgendwie vergesse ich es oder habe dann mehr Lust auf so süßen Aufstrich und dann kommt das leider weg, weil nach einer Woche schmeckt das Ganze nicht mehr so gut.
0: Na, und so geht's vielen. In Deutschland läuft gerade die Aktionswoche zu gut für die Tonne. Es soll auf Essensverschwendung aufmerksam gemacht werden. Millionen Tonnen landen jedes Jahr im Müll. Auch bei euch, weil es teilweise leider auch einfach sehr schnell schlecht wird.
2: Feta oder so, das passiert mir leider oft.
3: Milchprodukte, die werden immer so schnell schlecht oder Brot kann ich auch nur ein paar Tage essen, dann ist schon schlecht, kann ich schon wegschmeißen.
4: Besonders bei Gemüse und Obst, was halt schon mal schneller schlecht wird, besonders in einem Ein-Personen-Haushalt, wenn man halt große Packungen kauft und die nicht aufbekommt.
5: Aber besonders so Hafermilch oder so angefangene Pestogläser oder sowas.
0: Ja, jeder kennt's. Essen wegschmeißen kennt leider jeder Haushalt. Mit der Zu gut für die Tonne App, da kriegen wir gerade Rezepte, um doch noch ein paar Lebensmittel zu retten. Da können wir die Reste irgendwie verbraten. Und was ihr trotz abgelaufenem MHD noch esst, das klären wir noch in der nächsten Stunde auf 100,5. 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

0: Der Tag ist lang genug. Wir atmen durch mit Teddy Swims. Kurz mal an nix denken, Mr. Know-It-All, nach dem Update von den Straßen.
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15: Hi zusammen, kurz vor halb fünf.
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15: Mit Sören Sierk. Kaum ist der Tankrabatt gestartet, kommt deutliche Kritik von Wirtschaftsforschern. IFO und DIW sagen, die Entlastung ist teuer und wenig zielgenau, weil sie sich danach richtet, wie viel jemand tankt und nicht danach, wie dringend jemand Hilfe braucht. Außerdem ist noch unklar, ob der Rabatt auch komplett an der Zapfsäule ankommt. Nach dem Großbrand im Hohen Venn will das EU-Parlament den Katastrophenschutz stärken. Der zuständige Ausschuss hat sich unter anderem für mehr Unterstützung freiwilliger Helfer und einfachere, grenzüberschreitende Einsätze ausgesprochen. Das Ganze muss jetzt noch vom gesamten EU-Parlament bestätigt werden. Steigende Preise machen vielen Menschen in Deutschland deutlich mehr Sorgen als noch vor einem Jahr. 59% haben große Angst davor, dass die Lebenshaltungskosten weiter steigen, ergibt die Langzeitstudie Die Ängste der Deutschen. Und die Sommerpause ist vorbei. Hecken und Büsche dürfen ab heute wieder kräftig zurückgeschnitten oder ausgelichtet werden. Trotzdem heißt es Augen auf. Auch jetzt können sich noch Vögel oder andere Tiere wie Igel in Hecken, Büschen oder Laubhaufen verstecken.
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15: Immer noch stockender Verkehr auf der A44 bzw. der belgischen E40 von Aachen in Richtung Belgien. Zwischen Aachen-Brand und Eupen wegen der Baustelle stockt der Verkehr. Ihr verliert gerade so 10 Minuten. Dann der Unfall auf der B57 zwischen Würseln und Alsdorf. Ganz viele von euch haben sich auch schon gemeldet. Die Strecke ist zwischen Kreisverkehr Bürg und dem Duffesheider Weg gerade komplett dicht. Fahrt den Bereich am besten, wenn ihr könnt.
2: Auch auf der Badenberger Straße nach Herzogenrath rein ordentlich Stau, gerade 20 Minuten länger. Kein Wunder, da wollen wahrscheinlich einige von euch ausweichen. In Kohlscheid auf der Romonder Straße Richtung Straße eine Viertelstunde länger und Eupen-Herbesthaler Straße Richtung Autobahn ungefähr 10 Minuten mehr einplanen.
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2: 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Ihr werdet geblitzt in Wassenberg auf der Erkelenzer Straße im 30er Bereich. In Aachen auf dem Seffenter Weg ebenfalls in der 30er Zone und in Alsdorf-Waden auf der Eschweiler Straße. Dankeschön an Angie, an Bruno, Werner und Dieter fürs Bescheid sagen. Wenn ihr noch eine Blitze habt, dann gebt sie gerne durch in der 100,5 App oder meldet euch an der Hotline 0180 501 0055.
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Shawn Mendes, Stitches, absoluter Banger. Gestern auch mit Freunden in einem Musikfest gehabt. Direkt erkannt. Und so geht's vielen mittlerweile auch bei Mr. C. Sometimes I Love You. Diese Gitarre direkt am Anfang. Ach, und dann noch der Vibe in dem Song. Wiedererkennungswert. Auf jeden Fall durchgespielt. Und der Song, der schafft's auch immer wieder, uns für so ein paar Momente rauszuholen aus dem Alltag. Das hilft gerade vor allem für alle die, die da in der Sperrung zwischen Alsdorf und Würselen auf der B57 stehen. Wir genießen zusammen und atmen durch. Mr. C. auf 100,5. Das ist Radio. Sometimes I love you.

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0: Hi zusammen, 5 vor 5 jetzt.
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0: Der Tankrabatt im Mai und Juni hat schon viel Kritik geerntet, Sören Sirk.
2: Genauso ist es auch diesmal und dazu kommen Gegenvorschläge.
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2: Die Grünen kritisieren den neuen Tankrabatt und bringen stattdessen ein pauschales Energiegeld ins Spiel. So könnten Menschen unabhängig davon entlastet werden, ob sie Auto fahren, sagt Fraktionschefin Katharina Dröge. Außerdem verweist sie auf Studien zum früheren Tankrabatt. Demnach hätten Menschen mit höherem Einkommen stärker profitiert, weil sie im Schnitt größere Autos fahren und mehr tanken. Dröge kritisiert außerdem, dass Bund und Länder rund 2,5 Milliarden Euro für den Tankrabatt ausgeben, gleichzeitig aber kein zusätzliches Geld bereitsteht, um den Preis für das Deutschlandticket stabil zu halten. Der Tankrabatt gilt seit heute und soll Benzin und Diesel bis Ende Dezember um rund 17 Cent pro Liter entlasten. In NRW werden deutlich mehr queerfeindliche Gewalttaten registriert. Nach Angaben der Landesregierung ist ihre Zahl zwischen 2021 und 2025 um 300% gestiegen. Deshalb bringen Familien- und Innenministerium heute erstmals Polizei, soziale Arbeit und queere Organisationen bei einem gemeinsamen Fachtag zusammen. Dabei geht es vor allem darum, Betroffene besser zu schützen und Straftaten sichtbarer zu machen. Im Anschluss sollen außerdem ein gemeinsamer Leitfaden für Polizei und Beratungsstellen entstehen. Die Sensoren in Würselens Stadtbäumen haben ihren ersten Praxistest bestanden. Seit rund 2 Monaten messen sie direkt im Holz, wann die Bäume tatsächlich Wasser brauchen und helfen der Stadt so gezielter zu gießen. Besonders bei jungen Bäumen hat sich das im trockenen Sommer bewährt. Gleichzeitig soll damit Wasser und unnötige Fahrten mit Tankwagen gespart werden. Das Pilotprojekt läuft zunächst ein Jahr, danach werden die Sensoren an anderen Bäumen weitergetestet. Und der Deutsche Bundestag ist jetzt auch auf TikTok unterwegs. Mit dem neuen Kanal will das Parlament vor allem jüngere Menschen erreichen. Im ersten Video geht es unter anderem darum, wie viel Redezeit Abgeordnete haben und welcher Ton am Rednerpult angemessen ist.
0: Es ist das beste Wetter, um heute im Feierabend einfach nur noch auf die Couch zu fallen und drin zu bleiben. Altenhofen und Verlautenheide, ihr kommt gerade auf 18 Grad. Auch zum Abend hin kann es immer mal wieder leicht regnen. Morgen deutlich freundlicher, die Sonne kommt immer wieder raus und es bleibt den Tag über auch trocken. Das Verkehrsupdate aus dem 100,5 Revier ist gerade einiges los. A44 bzw. belgische E40 von Aachen in Richtung Belgien. Zwischen Aachen-Lichtenbusch und Olpen wegen einer Baustelle stockt der Verkehr 5 bis 10 Minuten extra. Unfall auf der B57 zwischen Würseln und Alsdorf. Die Strecke ist zwischen dem Kreisverkehr Bürg und dem Duffesheider Weg gerade komplett dicht. Wenn ihr könnt, dann umfahrt diesen Bereich am besten. B221 von Wegberg in Richtung Wassenberg. 15 Minuten länger ab Höhe Wildenrath. L223, 10 Minuten länger, wenn ihr da von der A44 in Bruchweiden abfahrt und dann Richtung Vorweiden unterwegs seid. Badenberger Straße nach Herzogenrath Rhein 20 Minuten länger. Kohlscheid-Romonder Straße Richtung Straße eine Viertelstunde plus. Und Eupen-Herbesthaler Straße Richtung Autobahn 10 Minuten länger. Haltet alle gut durch auf den Straßen.
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0: 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Es wird geblitzt in Scherpenseel, da auf der Herlener Straße im 30er-Bereich. In Aachen auf der Krefelder Straße, wenn ihr aus der Stadt rausfahrt. Und in Boscheln auf der Friedenstraße in der 30er-Zone. Dankeschön an Kati, an Murat und an die ganzen anderen Blitzermelder von euch. Wenn ihr noch eine Knipse entdeckt habt, dann gebt sie sehr gerne auch durch. In der 100,5-App zum Beispiel. Oder ihr könnt natürlich auch sehr gerne eine WhatsApp schreiben. Geht dann an die 01578 212 1005.
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0: Es läuft die Aktionswoche zu gut für die Tonne. Soll auf Lebensmittelverschwendung aufmerksam machen. Wir sprechen heute Nachmittag mit euch drüber. Gleich klären wir, was esst ihr, obwohl das MHD abgelaufen ist. Nach den nächsten drei Hits von Nico Santos, One Republic und Michael Schulte.
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0: gute Nachrichten von der B57 zwischen Würseln und Alsdorf. Die Sperrung konnte aufgehoben werden, hat uns die Polizei gerade mitgeteilt. Bei manchen Lebensmitteln, da greifen wir noch hin, obwohl das MHD eigentlich abgelaufen ist.
1: Alles, was so Konserven sind, solange das jetzt nicht schon Jahre abgelaufen ist, ist das auf jeden Fall noch gut. Je nachdem, sowas wie Mozzarella, Feta oder so, ich finde, da sieht man dem das auf jeden Fall auch an. Obst und Gemüse hat ja, glaube ich, eh kein MHD, aber da, solange das noch gut ist, gut riecht, nicht komisch schmeckt, esse ich eigentlich alles noch.
0: Ja, wir sprechen heute Nachmittag mit euch drüber. In Deutschland läuft die Aktionswoche zu Gut für die Tonne. Soll auf die Lebensmittelverschwendung aufmerksam machen. Ihr habt da beim MHD teilweise so, ja, eure eigenen Wege.
2: Auf jeden Fall Joghurt ist meistens noch gut, man sieht es ja dann auch, machst du auf, wenn es schimmelt, schmeißt du halt weg, sonst kannst du noch essen.
3: Bei so manchen Produkten wie so Nudeln, die jetzt so Monat noch über Haltbarkeitsdatum ist, die esse ich auf jeden Fall noch.
4: Also Joghurt, ich rieche dran, wenn es noch nicht säuerlich riecht, dann, Bruder, esse ich das noch, weißt du?
5: Wenn es abgelaufen ist, würde ich noch ein, zwei Tage, würde ich noch sagen, ist noch okay. Aber wenn es so ein Milchprodukt sei oder Fleischprodukt, dann eher nicht.
0: Ja, definitiv, es gibt auch Grenzen, wenn uns die Milch schon halb entgegenkommt im Kühlschrank, aber wenn wir alle so ein bisschen drauf achten, dann können wir zusammen dafür sorgen, dass weniger Essen in der Tonne landet. Shallow von Lady Gaga und Bradley Cooper, jetzt auf 100,5, das ist Radio.

0: Die beste Musik für euren Weg auf die Couch. Fever Dream. Alex Warren mit seinem Kracher gleich direkt nach den News.
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0: 5:30, hi zusammen.
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13: Mit Sören Sierk. Die Grünen kritisieren den neuen Tankrabatt und bringen stattdessen ein pauschales Energiegeld ins Spiel. Durch den Tankrabatt würden besonders Menschen mit höherem Einkommen stärker profitieren. Auch dass gleichzeitig kein zusätzliches Geld bereitsteht, um den Preis des Deutschlandtickets stabil zu halten, kritisieren die Grünen. Die Zahl der queerfeindlichen Gewalttaten in NRW zwischen 2021 und 2025 ist um 300% gestiegen. Das teilt die Landesregierung mit. Deshalb bringen Familien- und Innenministerium heute erstmals Polizei, soziale Arbeit und queere Organisationen bei einem gemeinsamen Fachtag zusammen, um Betroffene besser zu schützen und Straftaten sichtbarer zu machen. In Würselen messen Sensoren seit rund 2 Monaten direkt am Holz, wann die Bäume tatsächlich Wasser brauchen und helfen der Stadt so gezielter zu gießen. Besonders bei jungen Bäumen hat sich das im trockenen Sommer bewährt. Gleichzeitig sollen damit Wasser und unnötige Fahrten mit Tankwagen gespart werden. Und der Deutsche Bundestag ist jetzt auch auf TikTok. Mit dem neuen Kanal will das Parlament vor allem jüngere Menschen besser erreichen.
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0: A44 bzw. belgische E40 von Aachen in Richtung Belgien. Zwischen Aachen-Brandt und Eupen immer wieder stockender Verkehr wegen der Baustelle. Ihr verliert so 5 bis 10 Minuten. Dann gute Nachrichten von der B57 zwischen Würseln und Alsdorf. Wir hatten es eben schon kurz, die Sperrung da ist aufgehoben. Ihr solltet gleich irgendwann wieder auch normal da durchkommen. L223, 10 Minuten länger, wenn ihr da von der A44 in Bruchweiden abfahrt und dann Richtung Vorweiden unterwegs seid. Badenberger Straße nach Herzogenrath rein 20 Minuten länger, Kohlscheid-Romonder Straße Richtung Straß eine Viertelstunde plus und Eupen-Herbesthaler Straße Richtung Autobahn 10 Minuten länger.
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0: 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Es wird geblitzt in Alsdorf-Waden auf der Eschweiler Straße. In Aachen auf dem Seffenter Weg im 30er-Bereich. Und von Würseln-Weiden nach Alsdorf-Mariadorf da auf der Weidener Straße. Dankeschön an Dieter, an Angie, Bruno, Stefan und Tino fürs Melden. Wenn ihr noch was entdeckt habt, dann meldet das auch gerne in der 100,5 App. Oder sagt Bescheid und meldet euch rein per WhatsApp 01578 212 1005.
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0: Gleich 20 vor 6 an eurem Donnerstagnachmittag. Okay, alles klar, überlassen wir den Profis.
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0: Nee, macht euch keine Sorgen, den Verstand habe ich noch nicht verloren. Aber wer kann länger am Stück A sagen? Zu der Challenge hat Eiko aus der 100,5 Morning Show heute Morgen aufgerufen. Timur aus Übach-Palenberg hatte einen deutlich längeren Atem.
2: Okay, Timur, du bist bereit? Nur atmen?
3: Einmal tief ein und dann.
2: Und dann bekommst du dein Startsignal.
4: Leck mich am Arm.
2: Erstmal Respekt. Es waren genau 33 Sekunden.
4: Boah. Hör mal. Jetzt muss diese Zeit von Eiko übertroffen werden.
2: Das ist eindeutig. 13 Sekunden bei Eiko, 20 war er noch schneller. Ganz krass Ding.
4: Jawohl, Glückwunsch, Timur.
3: Super, ich freue mich mega.
0: Ja, und damit liegt die Morningshow insgesamt jetzt gerade 3-1 hinten. Morgen um 5:05 gibt es die letzte Challenge für diese Woche. Schlagt ihr die Morningshow, gewinnt ihr 500 Euro. Das ist doch fin geil. Oder sowas in die Richtung.

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0: Hallo zusammen, 5 vor 6 jetzt.
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0: Ach, der große Hype um Jürgen Klopp, Sören Sirk. Der ist ja mal mindestens, ich sag mal, hier bremst.
2: Ja, heute soll die Nationalelf unter ihm aber endlich durchstarten. Endlich.
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2: Nach einem Unentschieden und einer Niederlage soll es heute endlich mit einem Sieg klappen. Die Nationalmannschaft spielt am dritten Spieltag der Nations League gegen Serbien. Die stehen nach 2 Niederlagen noch ohne Punkt da. Bundestrainer Jürgen Klopp erwartet trotzdem einen schweren Gegner.
3: Was sie sehr besonders schwierig macht, wenn man so will, ist die Riesenerfahrung, die sie haben. Ich glaube, es ist gerade auch nicht der beste Moment im serbischen Fußball, aber für die Mannschaft selber, die Spieler empfinden schon das, was die Größe und die Wichtigkeit dieser Aufgabe. Das hat man in den Spielen gesehen. Sie haben wirklich füreinander gekämpft und haben sich da richtig reingehauen. Und dementsprechend ist es einfach aufgrund dieser Tatsache ist es schwierig.
2: Anpfiff ist heute Abend um 8:45. Serge Gnabry soll die Nationalelf als Kapitän anführen. Kaum ist der neue Tankrabatt gestartet, gibt es deutliche Kritik von Grünen und Wirtschaftsforschern. Grünen-Fraktionschefin Katharina Dröge hält ein pauschales Energiegeld für gerechter. Auch IFO und DIW sagen, der Rabatt sei wenig zielgenau und helfe vor allem denen, die viel tanken. Dröge kritisiert außerdem die Kosten von rund 2,5 Milliarden Euro, während für einen stabilen Preis beim Deutschland-Ticket kein zusätzliches Geld bereitsteht. Die Erkenntnisse aus dem Fennbrand dienen als Vorbild für die neuen Katastrophenschutzreformen, die das Europäische Parlament heute beschlossen hat. Unter anderem soll das grenzübergreifende Mithelfen erleichtert werden. Die Qualifikationen von Hilfskräften sollen dafür schneller anerkannt und die Sozialversicherungen freiwilliger Kräfte ausgebaut werden. Auch den freiwilligen Feuerwehren und anderen freiwilligen Helfern werden mehr Hilfe zugesprochen. Das Parlament fordert außerdem rund 12 Milliarden Euro zur finanziellen Stärkung des Katastrophenschutzes. Europa könnte bis 2050 klimaneutral werden und gleichzeitig deutlich unabhängiger von Öl und Gas. Das zeigt eine neue Studie des Forschungszentrums Jülich. Im untersuchten Klimaneutralitätsszenario sinken die jährlichen Ausgaben für Energieimporte von rund 240 auf etwa 26 Milliarden Euro. Gleichzeitig würden starke Preissprünge bei Öl und Gas das Energiesystem deutlich weniger treffen. Dafür müssten aber erneuerbare Energien, Stromnetze, Speicher- und Wasserstoffinfrastruktur massiv ausgebaut werden. Und in Ostbelgien startet dieses Schuljahr ein neues Leseförderprojekt. An 7 Primarschulen muss mindestens 3-mal die Woche für 20 Minuten gelesen werden. Dabei ist diese Lesezeit nicht Teil des Deutschunterrichts, sondern soll während unterschiedlichen anderen Fächern stattfinden. Der ostbelgische Unterrichtsminister Jerome Fransen weiß, wie wichtig Sprache ist und unterstützt das Projekt.
4: Es ist uns super wichtig, in dieser Legislaturperiode die Grundkompetenzen zu stärken. Zu diesen Grundkompetenzen gehört selbstverständlich die Sprache. Es ist der Zugang zur Welt. Und das Lesen ist natürlich dabei eine ganz entscheidende Kulturpraxis. Und diese wollen wir stärken, damit wir natürlich nicht nur in der Befähigung der Sprache, sondern auch in allen anderen Fächern die Fähigkeiten der Schüler verbessern.
2: Über 3 Jahre hinweg wird der Lesefortschritt der Testschulen regelmäßig ausgewertet. Das Förderprojekt soll sich dann auch in weiteren ostbelgischen Schulen durchsetzen.
0: Drin bleiben und Serie gucken. Jo, bei dem Wetter ein guter Plan für gleich. Bei euch in Zweifall kommen wir gerade auf 17 Grad, waldfeucht ihr noch auf 19. Auch zum Abend hin kann es noch leicht regnen. Morgen deutlich freundlicher, die Sonne kommt immer wieder raus und es bleibt auch trocken den ganzen Tag über. Das Verkehrsupdate aus dem 100,5-Revier. Achtung auf der A44 Aachen Richtung Mönchengladbach. Zwischen Jülich-Ost und Titz, da liegen Gegenstände auf der Fahrbahn rum. Dann Stau auf der A44 bzw. der belgischen E40 von Aachen in Richtung Belgien. Zwischen Aachen-Brand und Eupen ist stockender Verkehr wegen einer Baustelle. Ihr verliert so 5 bis 10 Minuten. Und dann noch ordentlich Stau auf der Badenberger Straße nach Herzogenrath rein. Da braucht ihr gerade 15 bis 20 Minuten länger.
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0: 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Ihr werdet geblitzt in Wassenberg auf der Erkelenzer Straße im 30er Bereich, Scherpenseel, Herlener Straße ebenfalls in der 30er Zone und Alsdorf-Waden auf der Eschweiler Straße. Dankeschön an Dieter, an Angie, an Bruno und auch an die ganzen anderen Blitzermelder, die uns was reingemeldet haben. Hier übernimmt jetzt Enrico Ostendorf und begleitet euch in den Donnerstagabend. Gott, Woche ist schon fast vorbei. Ich bin Fabian Flemmer, raus für heute. Macht euch einen gemütlichen Feierabend auf der Couch. Wir hören uns morgen ab 1 wieder.
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Bruno Mars mit On My Soul.

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Alex Warren mit

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1: The Bowser mit Magnetic.

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Tempest City mit Self-Aware.

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Katy Perry mit Watch It Burn.